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Mit trockenen Augen kämpfen sehr viele Menschen, zum Beispiel infolge der Wechseljahre oder durch lange Bildschirmarbeit, die mit zu wenig Lidschlag einhergeht. Das Office Eye, also das

0: Büroauge ist inzwischen zu einem Begriff geworden. Trockene Augen können sich durch Brennen bemerkbar machen, durch Jucken, Röten, Druckgefühl oder verschwommenes Sehen. Ursache des trockenen Auges ist eine Störung in der Zusammensetzung des Tränenfilms, der eine sehr komplexe Struktur hat, meint Dr. Med. Christian Karl Brinkmann, Chefarzt der Augenklinik des Bonhoeffer Klinikums hier in Neubrandenburg. Was genau der Tränenflüssigkeit bei trockenen Augen fehlt, wie man sich selbst helfen kann und welche Hilfsstoffe und Massagemethoden es gibt und wie ein von der Klinik erfolgreich getestetes Stimulationsgerät funktioniert, das erklärt und zeigt der Chefarzt beim Gesundheitsforum des Dietrich-Bonhoeffer-Klinikums am 14. September um 17 Uhr im Konferenzraum des Hauses G. Das ist die Bethesda-Klinik in Neubrandenburg. Alle Interessierten sind willkommen, der Eintritt ist frei.
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0: Heute ist es zunächst wolkig, teils heiter und trocken, später dann immer mehr Wolken und zum Abend hin ist dann auch geringfügiger Regen möglich. Die Tageshöchsttemperaturen liegen rund um 20 Grad. Der Wind ist schwach unterwegs und kommt aus südlichen bis südwestlichen Richtungen. Kommende Nacht dann zunehmend stark bewölkt und bedeckt. Geringe Schauerneigung bei Temperaturen zwischen 14 und 9 Grad und einem allgemein schwachen Südwestwind. Morgen dann wechselnd bis stark bewölkt und meist trocken. Die Temperaturen steigen auf Werte rund um 20 Grad an. Der Wind ist schwach bis mäßig unterwegs und kommt aus Südwest bis West. Die Nacht zum Sonntag dann immer mehr Wolken und gelegentlich etwas Regen bei tiefsten Temperaturen zwischen 14 und 11 Grad und einem schwachen bis mäßigen Wind aus Südwest. Und der Sonntag ist dann bedeckt. Es gibt schauerartigen, teils gewittrigen Regen bei höchsten Temperaturen rund um 20 Grad und einem schwachen bis mäßigen Wind aus südwestlichen Richtungen. Und die Gräser und die Ambrosiapollen, die fliegen nach wie vor vereinzelt.
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2: Hallo Ixi.
3: Ine mene mu, heraus bist du. Heraus bist du noch lange nicht. Musst erst sagen, wie alt du bist. 1, 2, 3, 4. 1, 2, 3, 4. Du darfst alles, was du willst. Nur eins, das nicht.
2: Bin dabei, bei Music Mix natürlich.

Und wenn wir dann schon mal hier sind, dann gehen wir doch mal rein in dieses wunderhübsche Gebäude am Türsteher vorbei. Da gibt es einen Schlitz, da stecke ich jetzt mal Geld rein und dann geht der Vorhang auf.

damit hätten wir unsere niederen Instinkte auch bedient. Gehen wir jetzt rüber in die Science-Fiction-Ecke zu Kurt vom Saturn oder warte, war es vielleicht doch eher Frieden?

0: Die Gemeinde Feldberger Seenlandschaft lädt zum 13. Kreis-Wanderertreffen im Landkreis Mecklenburgische Seenplatte ein. Veranstaltet wird das Wanderevent vom Kreissportbund Mecklenburgische Seenplatte in Zusammenarbeit mit der Gemeinde Feldberg, lokalen Vereinen und weiteren engagierten Partnern. Start- und Zielpunkt ist der Kurpark in Feldberg. Auf die Teilnehmenden warten 11 abwechslungsreiche Wandertouren, die landschaftliche Vielfalt rund um die Seenlandschaft, den Kurpark mit seinen zahlreichen Kneippmöglichkeiten und die typische Entenmoränenlandschaft der Region erlebbar machen. Von entspannten Uferwegen über sehr informative Wanderungen bis zu sportlich anspruchsvolleren Routen ist für alle Wanderfreunde etwas dabei, ob für Einzelpersonen, Kinder, Familien oder Gruppen. Selbst an Inklusion ist gedacht. Das Kreiswandertreffen findet statt am 19. September. Angemeldet werden kann sich bis 14. September unter kreiswandertreffen.ksb-seenplatte.de. Am 19. September geht es dann um 9.30 Uhr los mit der Eröffnung. Der Aufmarsch dann um 9.45 Uhr und der Start aller Wanderungen um 10 Uhr. Der Teilnahmebeitrag beträgt 10 Euro pro Person ab 12 Jahre und umfasst die Teilnahme an einer Tour ihrer Wahl. Für ganz Kurzentschlossene, die können sich am Veranstaltungstag noch zwischen 9 Uhr und 9.30 Uhr nachmelden, je nach Verfügbarkeit, kostet dann aber auch 15 Euro.
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2: Irgendwas Kleines, Freches.

0: Happy End. Oder doch nicht? Denn jetzt ist alles zu Ende. 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
3: Was für eine Runde vom Music Mix. Es geht los mit zwei Katastrophen. Die erste erzählt uns...

0: Peter fliegt davon. Rein rechnerisch ist damit Nena jetzt über 100 Jahre alt. Und jetzt auf zur zweiten Katastrophe. Die erzählt uns Peter Schilling und sie handelt von der Terra Titanic.
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0: tun, aber Schluss mit den Katastrophen. Hören wir uns lieber eine wunderbare Liebesgeschichte an, in dem er es nicht gebacken kriegt, ihr zu sagen, dass er sie liebt. Stattdessen raucht er lieber 2 oder 3 Schachteln Zigaretten und hält seine Klappe.
1: Ausgerechnet mir muss das passieren. Wir haben 87 und ich, altes Trottelgesicht, hab mich verliebt. Ich sitze hier vor deinem dummen Foto und bemerke immer wieder, wie hübsch du eigentlich bist. Und wenn ich mal hochguck, dann sehe ich den Telefonhörer. Und ich denke mir, ich nehme ihn ab und ruf dich an und sag's dir einfach. Ist doch die einfachste und normalste Sache der Welt. Vorher rauche ich noch eine Zigarette. Meist rauche ich dann 2 oder 3 Schachteln und halt meine Klappe. Nee, für mich bist du nicht nur hübsch. Du bist mehr für mich.

Ich habe letztens in einem offiziellen Statement gelesen, dass es verboten wurde, die Single von Clowns und Helden Ich liebe dich zu spielen. Es gibt nur noch die Maxi und die ist 5 Minuten 50 lang und damit feiern. Und jetzt Stadtführung durch Erlangen.

Und während die Typen noch auf dem Marktplatz stehen und diskutieren, fackeln die Kinder im Hintergrund ihre Schule ab. Das war der Music Mix. Runde 5. Neue

0: Heute ist es zunächst wolkig, teils heiter und trocken, später dann immer mehr Wolken und zum Abend hin ist dann auch geringfügiger Regen möglich. Die Tageshöchsttemperaturen liegen rund um 20 Grad. Der Wind ist schwach unterwegs und kommt aus südlichen bis südwestlichen Richtungen. Kommende Nacht dann zunehmend stark bewölkt und bedeckt. Geringe Schauerneigung bei Temperaturen zwischen 14 und 9 Grad und einem allgemein schwachen Südwestwind. Morgen dann wechselnd bis stark bewölkt und meist trocken. Die Temperaturen steigen auf Werte rund um 20 Grad an. Der Wind ist schwach bis mäßig unterwegs und kommt aus Südwest bis West. Die Nacht zum Sonntag dann immer mehr Wolken und gelegentlich etwas Regen bei tiefsten Temperaturen zwischen 14 und 11 Grad und einem schwachen bis mäßigen Wind aus Südwest. Und der Sonntag ist dann bedeckt. Es gibt schauerartigen, teils gewittrigen Regen bei höchsten Temperaturen rund um 20 Grad und einem schwachen bis mäßigen Wind aus südwestlichen Richtungen. Und die Gräser und die Ambrosiapollen, die fliegen nach wie vor vereinzelt.
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Das zweite internationale Literaturfestival Graal Müritz wird vom 22. bis 27. September stattfinden. Mit dem Festival sollen die zeitgenössischen Entwicklungen von Prosa, Lyrik und Comic bzw. Graphic Novel im internationalen Maßstab vorgestellt und relevante politische Themen und wissenschaftliche Diskurse in Gesprächen mit Autoren erörtert werden. Ziel ist die öffentliche Aufwertung der Literatur und des Lesens. Das internationale Literaturfestival Graal Müritz richtet sich besonders an Literatur- und Kulturinteressierte in der Region des Baltikums, Skandinaviens und Polens, gerade auch an das junge Publikum, an Schülerinnen und Schüler Mecklenburg-Vorpommerns. Warum Graal Müritz, der Ort des Rückzugs, der Besinnung, wo sich Wald und Meer begegnen, eingebunden in eine oftmals beschworene Naturlandschaft, hat eine große Affinität zur Literatur. Herausragende Autoren wie Franz Kafka, Robert Musil, Erich Kästner, Alfred Kehr, Kurt Tucholsky, Hans Fallada, Uwe Johnson, Walter Kempowski beschrieben ihn in ihren Werken. Kafka lernt hier seine letzte große Liebe kennen. Vorher in den 10er Jahren, also 1910er Jahre, waren Hans Fallada und Erich Kästner mit ihren Eltern in Graal Müritz. Der Ticketverkauf findet online statt über bebelplatz.org. Vor Ort an den Veranstaltungskassen gibt es das Ganze dann 30 Minuten vor Vorstellungsbeginn an den Veranstaltungsorten, und die Veranstaltungen selber sind alle unter bebelplatz.org. Man muss da ein bisschen gucken, nach dem Internationalen Literaturfestival Graal Müritz aufgelistet.

0: Sache ist, du bist jetzt da.
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So hat für mich damals die neue Deutschwelle begonnen mit Nenas. Nur geträumt. 1983 gab es mal einen NDW-Film. Gib Gas, ich will Spaß. Markus und Nena haben in diesem zusammen meine Taschenlampe brennen.

wenn ihr richtig gelauscht habt, dann hat da gar keine Lena gesungen. Der Titel wurde nur für den Film Gib Gas, ich für Spaß geschrieben und auf der Single gab es dann nicht Nena, sondern Andrea zu hören. Und der Rest ist Fantasie. Die allerdings wurde von Technokrates, der über Nacht im Universum an die Macht kam, in ein fernes Niemandsland verbannt, in einem Sarg aus Glas.

0: Was war schön und nach was Schönem kommt natürlich immer was Verrücktes. Und was liegt da näher als eine Nervenklinik an der Umgehungsstraße kurz vor den Mauern unserer Stadt? Joachim Witt.
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Goldene Reiter von Joachim Witt. Und tatsächlich hat er es damit 1981 auf die 2 der deutschen Singlecharts gebracht. Yeah, und was Cooles hinten dran von Falco, Junge Römer.

Finale, Runde 9, war auch im Film Gib Gas, ich will Spaß zu hören von Nena. Tanz auf dem Vulkan.

0: Verantwortlich für die nun folgende Sendung ist Margitta Beisheim.
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4: Schnüffel. Am anderen Ende der Welt lebte in einem Dschungel, den noch nie ein Mensch betreten hatte, das Schnüffelmonster. Professor Fröhlich, ein berühmter Forscher, reiste in den Dschungel, um neue Tiere zu entdecken. Als erstes stieß er auf einen großen, bunten Vogel, der umherstolzierte und allen seine prächtigen Schwanzfedern zeigte. Dann fand Professor Fröhlich eine neue Affenart, die Socken stricken konnte. Seine bedeutendste Entdeckung machte er jedoch, als er auf das Monster stieß, das auf einem Baum saß und eine Banane aß. Professor Fröhlich war ganz aufgeregt. Dieses Monster war intelligent. Es konnte denken wie du und ich. Professor Fröhlich war davon überzeugt, dass es klug sein musste, weil nur kluge Personen Bananen essen. Denkst du das etwa nicht? Nun, der Professor jedenfalls dachte das, denn auch er aß Bananen sehr gern. Das Monster war ziemlich hässlich, aber so sind Monster eben. Es war dick, groß, hatte ein rotes Fell. Selbst wenn es auf einem Tisch stand, berührten seine Fingerspitzen den Boden. Professor Fröhlich beschloss, das Monster mit nach Hause zu nehmen, um es seiner Frau zu zeigen. Sie flogen in einem großen Flugzeug zurück, in dem das Monster wie ein ganz normaler Passagier mitreisen durfte. Nur, dass es gleich 3 Sitze brauchte, die Frau des Forschers holte sie am Flughafen ab. »Das ist das Monster, das ich entdeckt habe, Martha«, stellte Professor Fröhlich vor. »Es kann nicht richtig sprechen.« »Willkommen«, Martha hielt ihm die Hand hin.
5: »Workman«,
4: wiederholte das Monster, ergriff ihre Hand, beschnüffelte sie und tanzte mit ihr durch den Raum. »Ich sorge schon dafür, dass es schnell sprechen lernt«, versprach Martha, als sie zum 3. Mal am Professor vorbeitanzten. Daheim wollte das Monster in der ersten Zeit mit jedem tanzen, doch nach ein paar Wochen begann es, krank und traurig auszusehen. Es hustete, schniefte und keuchte. Sein Fell wurde stumpf und ganze Büschel von Haaren fielen ihm aus. Ekliges Zeug rann aus seiner Nase. Den ganzen Tag lag das Monster auf dem Sofa und bemühte sich, nicht hinunterzufallen. Als Martha zu ihm kam, wollte es nicht mehr mit ihr durchs Zimmer tanzen. »Mein liebes Monster«, sagte sie, »was hast du nur?« Das Monster hatte inzwischen besser sprechen gelernt. »Ich bin Schnüffelmonster«, erklärte es. »Ich ohne Freund aus Dschungel fortgebracht. Ich muss Freund immer bei mir haben, sonst krank. Aus meiner Nase läuft Glibber. Mein Freund ist Taschentuchmonster.« Martha glaubte zu verstehen. »Und dieses Taschentuchmonster brauchst du, um dir, die Nase zu putzen?« »Nein, nein, nein«, widersprach Schnüffel, »Taschentuchmonster ist Zauberer. Es macht, dass Schnüffel wieder tanzen kann. Nur Taschentuchmonster kennt geheimen Zaubertrank.« Professor Fröhlich war tief betrübt, als er erfuhr, dass er das Schnüffelmonster von seinem Taschentuchmonster getrennt hatte. Sie mussten sofort zurück in den Dschungel und das Taschentuchmonster finden, damit es Schnüffel wieder besser ging. Wenige Tage später trafen sie an der Stelle im Dschungel ein, an der früher das Zelt des Professors gestanden hatte. Plötzlich sauste etwas, das wie ein riesiger Kohlkopf aussah, durchs Gebüsch und warf sich Schnüffel in die Arme. Schnüffel stieß einen Freudenschrei aus. Der Kohlkopf und Schnüffel tanzten so lange, bis Schnüffel völlig erschöpft war. Der Kohlkopf war natürlich das Taschentuchmonster. Eilig lief es jetzt in den Dschungel zurück. »Hol Zaubertrank«, flüsterte Schnüffel matt. Das Taschentuchmonster kehrte mit einem Trank in seiner Kokosnussschale zurück. Schnüffel leerte die Schale und ging sofort zu Bett. Am nächsten Morgen glänzte sein Fell und seine Nase hatte aufgehört zu laufen. Und Schnüffel tanzte wieder mit allen. Die Wirkung des Zaubertranks war wirklich ganz erstaunlich. Professor Fröhlich wollte unbedingt wissen, woraus der Trank bestand. Streng geheim war jedoch alles, was das Taschentuchmonster dazu sagen wollte. Doch als der Professor nach Hause zurückkehrte, fand er einen Brief vor. Geheimer Zaubertrank, keinem verraten, stand auf dem Umschlag. Schnell öffnete er den Brief. Heraus fiel ein Foto von Schnüffel und dem Taschentuchmonster. Darunter stand: heiße Zitrone mit Honig.

0: Verantwortlich für die Sendung war Magitta Beisheim.
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2: Oh Mann, oh, ist doch noch mitten in der Nacht. Was soll das denn jetzt hier für ein Lärm?

Ja, leider, der Kommissar hat auch nichts rausgefunden. Ist wahrscheinlich rechtens, dass wir alle erst mit 70 oder 75 oder vielleicht sogar erst 80 in Rente gehen dürfen. Und niemand fragt mich mal wieder, was ich will.

0: gefällt?
1: Eine der Bands, die mehrere Hits zu NDW-Zeiten hatten, ist Jawohl gewesen. Rendezvous haben wir jetzt dabei, ich hab dich seit langem nicht gesehen. Und an euch die Frage, wie viele Titel von Jawohl haben wir im NDW-Music-Mix mit dabei? 2, 4 oder 8? Es sind
2: 3.
1: Taxi, ich bin verrückt nach dir und jetzt Rendezvous.

Gleiche können wir doch mal bei Paso Doble fragen. Wie viele Hits hatten Paso Doble? Wie viele davon sind natürlich auch im Music Mix vertreten? 2, 4 oder 5? Es sind 3. Computerliebe, Fantasie und...

0: Heute ist es zunächst wolkig, teils heiter und trocken, später dann immer mehr Wolken und zum Abend hin ist dann auch geringfügiger Regen möglich. Die Tageshöchsttemperaturen liegen rund um 20 Grad. Der Wind ist schwach unterwegs und kommt aus südlichen bis südwestlichen Richtungen. Kommende Nacht dann zunehmend stark bewölkt und bedeckt. Geringe Schauerneigung bei Temperaturen zwischen 14 und 9 Grad und einem allgemein schwachen Südwestwind. Morgen dann wechselnd bis stark bewölkt und meist trocken. Die Temperaturen steigen auf Werte rund um 20 Grad an. Der Wind ist schwach bis mäßig unterwegs und kommt aus Südwest bis West. Die Nacht zum Sonntag dann immer mehr Wolken und gelegentlich etwas Regen bei tiefsten Temperaturen zwischen 14 und 11 Grad und einem schwachen bis mäßigen Wind aus Südwest. Und der Sonntag ist dann bedeckt. Es gibt schauerartigen, teils gewittrigen Regen bei höchsten Temperaturen rund um 20 Grad und einem schwachen bis mäßigen Wind aus südwestlichen Richtungen. Und die Gräser und die Ambrosiapollen, die fliegen nach wie vor vereinzelt.
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2: Hallo, hier ist der Music Mix mit einem kurzen Abstecher runter nach Bayern. Denn wir fangen an zu steppen mit neuer deutscher Welle und Kids, die Sennerin vom Königssee.

So, jetzt noch einmal Juli. Kids. Und man soll sich glauben, es war eine Maxi-Version. Nur 4 Minuten und 30 Sekunden lang. Das war aber normal für die Neue Deutsche Welle. Maxi-Versionen waren nie länger als 4, 5 Minuten.

0: Okay, Erika ist vergeben, da muss ich noch jemand anderen anrufen. Hoffentlich geht sie auch ans Telefon. Na?
1: Servus, hier ist Rosi. Magst du mich?
0: Auf jeden Fall. Viel mehr allerdings noch den Titel Combo Kolossale. Puppen weinen nicht.

Runde 4 vom Neue Deutsche Welle Music Mix. Zum Schluss fahren wir hinaus aufs Meer und mit uns dabei sind sie alle.

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4: Zumpeldumpel, eine Geschichte von Sandra Grimm und Iris Hart. Zolly und Besko schimpften ziemlich oft. Wenn sie sich über Erzieherin Maritia im außerirdischen Kindergarten ärgerten oder wenn sie sich über andere Alien-Kinder ärgerten oder über sich selbst oder über den Kakao, der umkippte, es gab immer etwas zu schimpfen. Jetzt ging es schon wieder los. »Doof, Alien«, brüllte Zolly, »du bist auf mein Spielraumschiff getreten, Mist!« »Selber doof, Alien!« »Stopp«, rief Maritia dazwischen, »ich will solche Wörter hier nicht hören. Hört bitte auf!« Zolly rollte mit den Augen. Besko zog eine Grimaske. Aber na gut, sie hörten auf. Es klappte eine Weile. Besko und Zolly spielten friedlich. Dann ging es wieder los. »Bist du mondsüchtig? Du kannst doch nicht meine Rakete auseinanderbauen, nur weil du ein Fenster brauchst. Such dir selbst ein Fenster, du Faultier, du Stinkstiefel, du...« Besko hüpfte auf und ab. Er überlegte schon, welche schönen Schimpfworte er noch kannte. Da entdeckte er Maritia, die ihn mit gerunzelter Stirn ansah. Sie legte den Finger auf die gelben Lippen und schüttelte den Kopf. Besko nickte. Dann flüsterte er ganz leise, »Du Marsochse, du Stinktier, du...« Da musste Zolly lachen. »Das hört sich aber nicht sehr fürchterlich an.« Besko kicherte auch. »So geht das eben nicht. Schimpfwörter muss man laut rufen, sonst wirken sie gar nicht. Dann ist die Wut immer noch in meinem Bauch.« Zolly drückte mit dem langen Zeigefinger seine blaue Nase nach oben. Besko war gespannt. Immer wenn Zolly das machte, kam danach eine Idee aus seinem blauen Kopf gepurzelt. Und wirklich, Zolly fing an zu grinsen. »Ich hab's«, sagte er. »Wir denken uns einfach neue Schimpfwörter aus. Geheimschimpfwörter.« Das fand Besko klasse. Zusammen überlegten sie sich die scheußlichsten Schimpfwörter und Wutwörter, die ihnen einfielen. Und das waren eine Menge. Es dauerte nicht lange, dann war es wieder soweit. Besko hatte Zolly geschubst, weil er beim Frühstück gedrängelt hatte. »Du«, fing Zolly an, dann hielt er inne. Er grinste und rief, »du Wattewolke, du Mondschmetterling, du Spiralnebeltröpfchen!« Besko lachte. Maritia sah streng zu ihnen herüber. »Was ist denn los?« »Nichts«, sagte Besko unschuldig, »keine Schimpfwörter.« Maritia kam trotzdem näher. Zolly hatte noch ein bisschen Wut im Bauch, also fing er nochmal an. »Du rosaner Marfmuffin!« Da musste Maritia lachen. Zolly war immer noch nicht fertig. »Kratzige Marssocke, ausgegossene Milchstraße, du!« Maritia lachte und lachte. Sie hielt sich ihre drei Hände vor den gelben Bauch. So sehr musste sie lachen. Dann schnaufte sie kräftig. »Du darfst nicht mit uns schimpfen«, sagte Zolly schnell. »Das waren keine echten Schimpfwörter.« Maritia wischte sich die Lachtränen aus den Augen. »Du hast recht«, sagte sie. »Das sind keine schlimmen Wörter. Kann ich auch mal?« Besko und Zolly sahen sich erstaunt an. »Natürlich«, sagte Zolly. Dann setzten sich alle Kinder mit Maritia in den Steinkreis. Zolly und Besko durften erzählen, was sie sich ausgedacht hatten. Danach versuchte jeder ein Schimpfwort. Bei einigen klappte es noch nicht so. Da musste Maritia mahnend mit dem Zeigefinger drohen. Aber bald hatten alle verstanden. Und so ertönte es laut in der Marsmännchengruppe. »Du Sternzipfel, du Mondblüte, ihr Zumpeldumpels, ihr Sonnenfeilchen, du Marskeks!«
5: »Das beknacktes, blödes Anselziegen, Sauschwein, du!«

0: Lieblingstier war eben nicht dabei, Kalle.
1: Du meinst das mit den langen Ohren?
0: Ja.
1: Mit der süßen kleinen Snuppernase?
0: Ja.
1: Mit dem kusseligen Fell?
0: Ja.
2: Ein Esel.
0: Selber Esel. Ein kleines Häschen natürlich.
1: Kommt sofort.

und Eiszeit. Und das beste Kontrastprogramm dazu ist natürlich, wenn die Sonne stehen bleibt und eine Hitzewelle auf uns zukommt. Die Wüste lebt.

Das mit den sinnfreien Texten in der NDB-Zeit hatte ich schon erwähnt. Wir haben ein wunderschönes Beispiel jetzt dafür. Joachim Witt, Tritra Trolala. Ich bin euer Herbergsvater und sage... Der Text in diesem Titel erschöpft sich auch ziemlich, denn außer "Ey, lasst das sein, Kinder, ihr seid wohl ganz versessen", passiert auch nicht mehr viel.

In unseren MDW-Runden haben wir zwei Titel, die Ich liebe dich heißen. Den einen solltet ihr kennen, ist von Clowns und Helden. Und den anderen, der war nicht so erfolgreich, finde ich aber toll. So viel und Ich

0: Heute ist es zunächst wolkig, teils heiter und trocken, später dann immer mehr Wolken und zum Abend hin ist dann auch geringfügiger Regen möglich. Die Tageshöchsttemperaturen liegen rund um 20 Grad. Der Wind ist schwach unterwegs und kommt aus südlichen bis südwestlichen Richtungen. Kommende Nacht dann zunehmend stark bewölkt und bedeckt. Geringe Schauerneigung bei Temperaturen zwischen 14 und 9 Grad und einem allgemein schwachen Südwestwind. Morgen dann wechselnd bis stark bewölkt und meist trocken. Die Temperaturen steigen auf Werte rund um 20 Grad an. Der Wind ist schwach bis mäßig unterwegs und kommt aus Südwest bis West. Die Nacht zum Sonntag dann immer mehr Wolken und gelegentlich etwas Regen bei tiefsten Temperaturen zwischen 14 und 11 Grad und einem schwachen bis mäßigen Wind aus Südwest. Und der Sonntag ist dann bedeckt. Es gibt schauerartigen, teils gewittrigen Regen bei höchsten Temperaturen rund um 20 Grad und einem schwachen bis mäßigen Wind aus südwestlichen Richtungen. Und die Gräser und die Ambrosiapollen, die fliegen nach wie vor vereinzelt.
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3: Der Music Mix. im Mediatop Sommerradio mit neuer deutscher Welle und dem Typen, der immer noch glaubt, dass er für 3,10 Mark an der Tanksäule

Also, Hefte und Taschenrechner raus, wir rechnen nach. Markus singt und kostet Benzin auch 3,10 Mark. Scheißegal, es wird schon gehen. 3,10 Mark umgerechnet in Euro sind 1,58 Euro. Und ich glaube, Markus, dafür kriegst du heutzutage kein

Ein Burner von Paso Doble, Computerliebe. Da möchte man auch gerne die Maxi spielen, aber halt, die ist so komisch. Deswegen verkneife ich mir das leider nach 3,5 Minuten dann schon. Schluss. Und wenn es mal mit der Computerliebe nicht klappt, dann gebt doch eine Annonce auf, so wie in der Data drin steht: Neue Männer braucht das.

0: Wir gehen jetzt ganz weit zurück ins Jahr 1980 zum Anfang der neuen deutschen Welle. Damals erschienen Rheingold und Dreiklang Dimensionen und der Titel gilt bis heute als einer der ersten NDW-Stücke überhaupt.
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neue deutsche Welle Music Mix Runde auch ein kultiges Ende. Und dafür ist kaum ein Titel besser geeignet als Nenas Irgendwie, Irgendwo, Irgendwann. 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

Verantwortlich für die Sendung ist Peter Balsam. Guten Morgen. Hier ist das Mediatop Malchin mit der Sendung Musikart, die Sie jeden Freitag von 9 Uhr bis 9.30 Uhr hören können. Ich hoffe, Sie sind neugierig genug und halten die halbe Stunde aus.

In der heutigen Sendung will ich Ihnen die Songwriterin, Sängerin und bekennende Optimistin Clary Kelly aus den USA vorstellen, die sich zur Aufgabe gemacht hat, mit ihrer Musik jeden Ort, den sie betritt, zu erhellen. Hören Sie sich das mal an.

Cleary Kelly stammt ursprünglich aus dem mittleren Westen der USA und lebt seit rund 9 Jahren in Nashville, Tennessee. Sie kam nicht über den klassischen Weg einer großen Plattenfirma nach Nashville, sondern mit dem Ziel, sich als Songwriterin und Musikerin eine Existenz aufzubauen.

Musikalisch bewegt sie sich zwischen Amerikaner, Folk, Country und Sing-Songwriter. Charakteristisch sind ihre eher persönlichen Geschichten, eine warme Stimme und oft ein bemerkenswert positiver, manchmal augenzwinkernder Blick auf das Leben.

Claire Kelly ist keine typische Country-Sängerin, sondern eher eine moderne Nashville-Songwriterin. Gerade das macht sie interessant. Ihre Stärke liegt weniger in großen Show-Effekten als in Texten, Melodien und kleinen Geschichten aus dem Alltag.

Sie hat besondere Auszeichnungen bei Songwriter-Wettbewerben gewonnen, ist in verschiedenen Filmen und TV-Sendungen aufgetreten und hat auf Festivals die Fans begeistert.

Zum Schluss der heutigen Sendung habe ich Ihnen noch einen Song ausgesucht und ich, Peter Balsam, der für die Sendung verantwortlich war, wünscht Ihnen ein schönes Wochenende.

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1: Erleben Sie die Kraft und Energie von AC/DC in ihrer reinsten Form. Das Ganze mit Boneson, der international besetzten Tribute-Band, welche keine Wünsche offen lässt, mit Ivan Jack aus Chile in der Rolle des ikonischen Brian Johnson, wird jeder Song zu einem mitreißenden Erlebnis und selbst Brian Johnson höchst selbst ist von Ivans beeindruckender Stimme begeistert und unterstützt ihn öffentlich. Das Publikum wird das Gefühl haben, dass der echte Brian Johnson direkt vor ihnen steht. Und das ist noch nicht alles. Matteo Giovannone aus Italien verkörpert den unvergesslichen Bon Scott mit einer solchen Leidenschaft und Authentizität, dass viele Zuschauer schwören, der wiederauferstandene Bon Scott stehe direkt vor ihnen. Aussehen und Stimme lassen die Legende lebendig werden und sorgen für Gänsehautmomente. Die Band sorgt dafür, dass am Abend des 11. September um 19.30 Uhr sowohl die Klassiker als auch die seltenen Raritäten von AC/DC gebührend gefeiert werden. Das Konzert findet statt im Bürgersaal Waren und kostet 34 Euro, zumindest die Sitzplätze. Die Stehplätze gibt es für 32 Euro und die Karten gibt es im Internet unter bürgersaal-waren.de oder auch an der Waren-Müritz-Information.
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0: Heute ist es zunächst wolkig, teils heiter und trocken, später dann immer mehr Wolken und zum Abend hin ist dann auch geringfügiger Regen möglich. Die Tageshöchsttemperaturen liegen rund um 20 Grad. Der Wind ist schwach unterwegs und kommt aus südlichen bis südwestlichen Richtungen. Kommende Nacht dann zunehmend stark bewölkt und bedeckt. Geringe Schauerneigung bei Temperaturen zwischen 14 und 9 Grad und einem allgemein schwachen Südwestwind. Morgen dann wechselnd bis stark bewölkt und meist trocken. Die Temperaturen steigen auf Werte rund um 20 Grad an. Der Wind ist schwach bis mäßig unterwegs und kommt aus Südwest bis West. Die Nacht zum Sonntag dann immer mehr Wolken und gelegentlich etwas Regen bei tiefsten Temperaturen zwischen 14 und 11 Grad und einem schwachen bis mäßigen Wind aus Südwest. Und der Sonntag ist dann bedeckt. Es gibt schauerartigen, teils gewittrigen Regen bei höchsten Temperaturen rund um 20 Grad und einem schwachen bis mäßigen Wind aus südwestlichen Richtungen. Und die Gräser und die Ambrosiapollen, die fliegen nach wie vor vereinzelt.
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Ihr hört Radio 98.1 mit Safe and Synth an diesem Donnerstagabend. Ihr hört Hot Chip mit Eleanor und ich habe ein bisschen Musik mitgebracht zu einem Thema, was eigentlich ganz Safe and Synth rahmt. Ich hoffe, ihr bleibt heute bei mir und genießt mit mir gemeinsam diese Musik. Ich habe Musik dabei von Nation of Language. I'm not ready for the change heißt sie. Ihr hört Radio 98.1 und Nation of Language.

Ihr hört Radio 98.1, Paul hinter Mikrofon. Ihr hört Safe and Synth an einem Donnerstagabend. Und das war Nation of Language mit I'm Not Ready for the Change. Ich habe heute Musik für euch mitgebracht. Musik, die zumindest meines Erachtens von den 80er Jahren inspiriert wurde. Ich habe viel Musik mitgebracht, das heißt, ich werde heute nicht viel sprechen. Ich habe einfach Lust, euch viel coole Musik zu zeigen. Und Nation of Language für mich eins der großen Beispiele, einer der wenigen Synthpop-Bands, die, denke ich, selbst die Menschen, die damals die 80er erlebt haben, noch als Synthpop-Band bezeichnen würden. Ich bin leider ein klein wenig zu jung dafür, aber das so ein bisschen auch die Musik, mit der ich aufgewachsen bin. Deswegen bringe ich sowas immer super, super gerne mit. Und natürlich die Musik, die auch, denke ich, die Begeisterung für Musik aus einem anderen Jahrtausend, kann man ja inzwischen sagen, für manche unter uns und auch die Jüngeren unter uns durchaus interessant machen kann. Ich habe weitere Musik dabei für euch. Ich habe New Constellations dabei mit Hot Blooded. Das ist ja ein Song, der durchaus durch die Decke gegangen ist, als er released wurde. 2021 war das meines Erachtens. Und dann habe ich euch Boy Harsher mitgebracht mit ihrem Song Motion aus dem Jahr 2019. Ja, Radio 98.1.

Boy Harsher mit Motion auf Radio 98.1. Ihr hört weiterhin Safe and Synth. Und ich habe Musik dabei, die von den 80s inspiriert ist. Verschiedene Artists aus verschiedensten elektronischen Subgenres. Boy Harsher, die sich ja eher so im Bereich zwischen Synthpop und Coldwave bewegen. Dafür haben wir aber auch schon heute Musik gehört von Hot Chip, die ja wirklich in diesem Synthpop-Bereich schon fast EDM inspiriert arbeiten. Und als nächstes habe ich Holy Ghost dabei. Wir sprechen danach dann auch gleich einmal über das Thema selbst und vielleicht auch darüber, was denn die 80s so mit der Musik aktuell machen. Denn es ist ja durchaus in vielen Genres und bei vielen KünstlerInnen durchaus so, dass sich das durchgesetzt hat, dass man versucht, irgendwie die 80s zu imitieren. Und es gibt ja auch verschiedenste Styles, die das machen wollen. Und ich denke, Holy Ghost bewegen sich auch so in diesem Bereich, so zwischen 70s und 80s vor allem. Und von ihnen habe ich den Song Okay mit dabei. Viel Spaß mit dem Song.

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1: Ihr hört Radio 98.1 mit Safe and Synth und das waren MGMT mit She Works Out Too Much aus dem Album Little Dark Age. Ein wirklich, wirklich großartiges Album, was ich nur empfehlen kann. Wir hören Musik mit Einflüssen aus den 80er Jahren und zwar primär Synth-Pop, wie er in den letzten rund 20 Jahren produziert wurde. Und dementsprechend haben wir Holy Ghost gehört, die er in den 2010er Jahren und auch zuvor schon wirklich gute Musik rausgebracht haben. Wir haben MGMT gehört, auch ein absoluter Staple in den letzten 10, 15 Jahren, muss man sagen. Eigentlich 20 Jahre inzwischen schon, wenn man an das Debütalbum der Band zurückdenkt. Das ist ja auch schon eine Weile her. Und ja, was soll man groß zu dem Thema sagen? Ich finde es beachtlich, wie die 80er Jahre doch in der Musik wieder aufleben. So richtig stark fiel mir das auf, als The Weeknd damals mit Blinding Lights sich schon ein bisschen dieser Night Drive Ästhetik bedient hat, die ja auch klar, das ist keine Musik der 80er Jahre, aber das ist inspiriert von dieser Zeit, vor allem im Internet, ne, die sich ja herausgebildet hat. Und es ist ebenso natürlich auch genauso, dass es diese Faszination wieder gibt mit analogen Synthesizern. Es gibt diese Faszination mit einem rohen Sound. So würden manche wahrscheinlich sagen, sie wollen einen raw Sound haben. Und es gibt eine Faszination mit dieser Punchiness von bestimmten Synthesizern. Und ich glaube, das treibt schon so ein bisschen diese gesamte Entwicklung, die musikalisch ja auch dazu geführt hat, dass vielleicht auch einige, sag ich mal, jüngere HörerInnen etwas mehr Interesse daran entwickelt haben, auch zu schauen, was denn in den 80er Jahren so passiert ist. Auf der einen Seite natürlich dieser etwas industriellere Style und auf der anderen Seite vielleicht auch dieser mainstreamigere Pop. Dieser Pop, der heutzutage natürlich in der Nische verfallen ist. Ich habe gleich noch Musik mitgebracht, die sich auch dort bedient, aber auch in allem Genres, die so, sag ich mal, aus dem Post-Punk hervorgegangen sind, erlebe ich in den letzten Jahren auch, klar, das ist auch schon in den vergangenen Jahren, aber auch weiterhin so einen Boom, dass Leute sich auch dafür wieder begeistern können, vielleicht auch außerhalb von bestimmten Gruppierungen, außerhalb von bestimmten Szenen, die dort vielleicht prädestinierter unterwegs sind. Ich habe daher Linnea Sparrow mit dabei, mit ihrem Song Hinterland, der, denke ich, ein ziemlich gutes Abbild davon ist, was dieser Einfluss der 80er Jahre bei etwas düsterer klingender Musik, die aus der Postbank-Bewegung hervorgeht, so verursacht.

Das waren Freeze Pop mit Doppelgänger und ihr hört weiterhin Radio 98.1 mit Safe and Send. Ich habe weiterhin Musik dabei, die mir irgendwie die 80s Vibes gibt. Und zwar habe ich dabei Desire mit Dangerous Drug aus einem wirklich guten Album, was im vergangenen Jahr rausgekommen ist, Games People Play. Ich kann es nur empfehlen. Der Song heißt Dangerous Drug und dann habe ich Hot and Freddy dabei. Ihr Album ist vor 2 Wochen gedroppt. Da reden wir vielleicht auch gleich nochmal in einem Nebensatz drüber.

Ihr hört Radio 98.1, Safe and Synth, und es waren Hot und Freddy mit Dance the Pain Away. Ich wollte eigentlich gerade noch ganz kurz was sagen zu dem Album, aber es ist tatsächlich schon so, dass die Zeit sehr fortgeschritten ist. Von daher kann ich nur sagen, ich werde es früher oder später nochmal erwähnen in den kommenden Sendungen. Big Disgrace heißt das Album, es ist vor 2 Wochen gedroppt. Es ist ein richtig, richtig cooles Album. Ich kann es nur empfehlen, schaut's euch gleich mal an, wenn ihr auf dem Streaming-Service eurer Wahl spawnt. Spotify, Amazon, was auch immer ihr benutzt. Ich habe noch Boy Harsher mit L.A. dabei. Ich habe wirklich nicht viel Zeit gehabt, heute groß zu kommentieren, aber ich glaube, ihr habt den Sinn meiner heutigen Sendung verstanden. Ich als Riesenfan von des ganzen Synthpop-Revivals, ich fühle das richtig, dass wir heutzutage wieder so viel schöne Musik kriegen, die 80s-inspired ist. Und Boy Harsher, wie wir sie vorhin schon gehört haben, macht solche Musik, und L.A. ist ein absoluter Klassiker. Und damit verabschiede ich euch. Wir hören uns nächste Woche wieder. Dann bin ich mit Fortissimo wieder am Start am kommenden Montag.

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0: Es wird eine kleine Messe für Blinde und Sehbehinderte geben, denn die Gebietsgruppe Neubrandenburg des Blinden- und Sehbehindertenverbandes Mecklenburg-Vorpommern e.V. veranstaltet am 6. Oktober in der Zeit von 10 bis 15 Uhr im Haus der Begegnung des Blindenvereins am Blumenborn 23 in Neubrandenburg eine Hilfsmittelausstellung. Neben Anbietern, die spezielle Hilfsmittel für Blinde und Sehbehinderte für Beruf und Privat anbieten, wird auch das LHZ Dresden vor Ort sein und mit seinen vielen nützlichen Alltagshelferlein, die nicht nur für blinde Menschen hilfreich sind. Produkte können auch direkt gekauft oder bestellt werden. Der Verein lädt herzlich ein und freut sich auf den Besuch. Am 6. Oktober von 10 bis 15 Uhr.
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0: Heute zeigt sich der Himmel über Neubrandenburg noch ziemlich freundlich, mal wolkig, mal etwas Sonne, dabei bleibt es trocken. Im Laufe des Nachmittags ziehen von Westen her allerdings immer mehr Wolken auf. Am Abend kann es in der Region vereinzelt etwas nieseln. Die Temperaturen erreichen angenehme 19 bis 21 Grad. Dazu weht nur ein schwacher Wind aus Süd bis Südwest. In der Nacht zum Wochenende wird es nach und nach dichter bewölkt und teilweise bedeckt. Vereinzelt sind ein paar Schauer möglich, meistens bleibt es aber trocken. Die Temperaturen gehen auf 9 bis 14 Grad zurück. Der Wind bleibt schwach aus Südwest. Der Samstag bringt einen Mix aus Wolken und gelegentlich Auflockerungen. Größtenteils bleibt es trocken. Bei 19 bis 21 Grad wird es mäßig warm. Der Wind weht schwach bis mäßig aus Südwest bis West. In der Nacht zum Sonntag ziehen die Wolken weiter zu und gelegentlich fällt Regen. Mit 11 bis 14 Grad bleibt es allerdings recht mild. Dazu weht ein schwacher bis mäßiger Südwestwind. Der Sonntag wird dann deutlich ungemütlicher. Über Neubrandenburg und Umgebung bleibt der Himmel meist bedeckt. Dazu gibt es immer wieder schauerartigen Regen. Örtlich kann auch ein Gewitter dabei sein. Die Temperaturen liegen bei 19 bis 21 Grad. Der Südwestwind weht schwach bis mäßig. Und in der Nacht zum Montag gibt es viele Wolken. Dazu fällt gebietsweise Regen. Die Temperaturen sinken allerdings nur auf 12 bis 15 Grad. Der Wind frischt etwas auf und dreht im Laufe der Nacht von Südwest auf Nordwest. Also, erst wirkt das Wetter noch freundlich und trocken und doch am Wochenende wird es dann zunehmend wolkiger. Der Sonntag wird voraussichtlich der nasseste und unbeständigste Tag vom Wochenende. Die Temperaturen bleiben dabei durchgehend recht mild und verändern sich nur wenig. 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

0: Verantwortlich für diese Sendung ist Andy Mergans.
1: Nicht sitzend im Studio wie unser Kollege Dirk Pohlmann, sondern anfangs stehend, später liegend. Heute für die Sendung jetzt Marcel Fischer und aus Holland der Kollege
2: Victor Alders,
1: Biersommelier. Darum wird es aber heute nicht gehen. Victor, du bist in Deutschland.
2: Ja, das stimmt. Immer wieder bei Bier auf Besuch im Norden.
1: Und da wollen wir in dieser Woche auch unseren Kollegen und Verantwortlichen für diese Sendung, Andy Mergans, besuchen.
2: Ja, stimmt. Da freue ich mich auch wieder drauf. Und dann machen wir auch wieder neue Sendungen natürlich für euch.
1: Sendungen für Andy.
2: Und bei Andy darf nur deutschsprachige Musik gespielt worden. Und darum spielen wir eigentlich internationale deutschsprachige Musik, auch aus den Niederlanden und aus weiß man wo, wenn es mal durch ist. Und jetzt Andy von Peter Maffay.
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0: Mensch, der Peter Maffay für unseren Andy Mehrkans. Andy. Und wir haben jetzt mal geschaut, Trennung bei Maffays. Schlimme Sache, schlimme Sache. Aber wenigstens hat er wohl nicht in Sachsen-Anhalt AfD gewählt. Oder vielleicht BSW? Den Tribun, Sven Schulze.
1: Ich bin auch für Frieden. Friedrich Merz ist für Frieden. Jeder ist für Frieden.
2: Echt? Deutschland schreckt ab.
0: Womöglich.
3: Greetings, Kermit the Frog here. And today I'd like to tell you a little bit about the color green.
4: Was sie versuchen zu skandalisieren ist, dass mein Ehemann in den 90er Jahren, wie das im Übrigen vielen hier ging, jeder, der sich in Sachsen-Anhalt auskennt, weiß, wie die Jugendszenen in den 90er Jahren hier sortiert waren, in den 90er Jahren so ein bisschen mit Rechtsextremen rumgehangen hat. Ich will das nicht klein.
0: Auf gar keinen Fall, zusätzlich Zipora Seidlitz. Ich bin ja in Thüringen aufgewachsen und bei mir war es wirklich nicht so, dass jeder irgendwie in einer rechten Organisation war und ich übrigens auch nicht. Nie, never.
5: Jetzt.
0: Heute neben Viktor Alters aus Holland zu Gast, Chris Dirk.
6: Nikolausi.
0: Auf die Wimpern blickt Gradusi aus Russland.

0: Aus Italien, Tommaso Paradiso mit Agitatore Coca-Cola auf Mediatop Radio. Victor, du bist ja Biersommelier. Was ist das beste Bier dieses Sommers für dich?
1: Die Inzerkreide von die Inzerbrauerei fand ich sehr sommerlich.
0: Verwurzelt in der Region Mecklenburg-Vorpommern, unser Kollege Victor Alders aus Holland. 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Chris Dirk gleich im Interview und weniger verwurzelt hier in der Region. Unser Friedrich Merz, Mitschnitt von Springers Welt.
2: Kriegstreiber, Pinocchio!
3: Harter Wind von vorn in Kühlungsborn.
0: Der einst war er bei Beautiful South, jetzt Solo Paul Heaton. Er singt Sad Songs and More Sweets zusammen

Lacey kommt aus Kalifornien, wohnt in der Nähe von Los Angeles, zählt zu seinen Einflüssen Thundercat, Erykah Badu, Pharrell Williams und Prince. Seine königliche Geilheit, das loben wir doch und spielen seine aktuelle Single.

Excellent Kimo Sounds aus Marokko. Und das ist Michelle in Di Giocello. In den letzten Jahren mit Grammys beworfen, covert sie gemeinsam mit Vian La Havas. Don't look any further.

0: Don't look any further.
1: Und nun, das Dossier.
2: Mit Chris Stock im Grünen. Hallo.
3: Im Grünen, ja, im Grünen. Nee, im Schwarzen. Ich habe ja was Schwarzes an.
2: Aber wir sitzen im Freien und genießen das Wetter um Berlin herum. Ein Familienmitglied hat mir kürzlich erzählt, es gibt eine neue CD von dir und hat gesagt, Mensch, Christoph, warum hat die jetzt noch ein Album gemacht? Und ich habe geantwortet, dann frage ich sie einfach mal und dann frage ich dich jetzt, Christoph, Mensch, warum hast du noch mal ein neues Album gemacht?
3: Ey, das ist mein Job.
2: Ja.
3: Ich habe das immer geliebt. Ich muss dazu sagen, ich habe es immer am meisten geliebt zu produzieren, wenn was Neues entsteht und wenn ja auch noch die Texte von mir sind und auch noch Musiken von mir sind. Und wenn das dann so entsteht, das ist ein Glücksgefühl. Also ich könnte eigentlich von früh bis abends produzieren und wäre der glücklichste Mensch der Welt.
2: Also es ist auf jeden Fall ein kreativer Prozess, wo du richtig als Musikerin auch dabei warst. Also nichts Fremdes, das sind eigene Sachen. Du hast ja auch vor 12 Jahren dann schon mal ein Album gemacht mit selbstgeschriebenen Liedern. Kommen wir nachher noch drauf zurück, auf die gesamte Lebensleistung und auf die gesamte Karriere. Das Album heißt Schenk jeden Tag ein Lachen. Ist das so ein...
3: Jedem.
2: Ja, stimmt. Genau. Jedem. Ist das so ein Lebensmotto von Chris Moore?
3: Ja. Also wenn ich nicht mehr lache, bin ich nicht mehr. Ich lache über jeden Mist. Also wirklich, ich lache mal, sagt mein Mann immer, warum lachst du jetzt? Ich sage, weil ich finde das komisch. Und das ist ja auch immer mein Motto. In der miesesten Situation, du musst nur suchen. Irgendwo gibt es eine Komik. Und wenn du die findest, dann lachst du los. Und das ist doch schön.
2: Ich arbeite ja auch humoristisch. Fällt dir jetzt auf dem schnellen Weg was ein?
3: Nö.
2: Wo du das letzte Mal gelacht hast, wo du gesagt hast, du hast irgendwas gesehen, da musstest du loslachen.
3: Ja, das war hier, als sie mir geschrieben haben, hier von Google auf meinem Handy, wo ich habe ja kaum Apps, weil ich habe Angst vor dem Handy, muss ich ehrlich sagen. Und wenn ich das nicht brauchen würde, um mit meinem Sohn zu kommunizieren, hätte ich gar keins. Aber wo mir Google geschrieben hat, sie wissen ja gar nicht, ob ich überhaupt schon erwachsen bin, da habe ich so einen Lachanfall gekriegt.
2: Das ist auf jeden Fall gut. Also Google auch eingetreten in die Welt der Humoristen.
3: Richtig.
2: Was für Titel gibt es auf dieser CD? Mal so grob gesagt.
3: Also, schenke jedem Tag ein Lachen. So, das ist der Titel der CD. Und was gibt's denn da noch drauf? Es gibt also neue Lieder, es gibt aber auch schon bekannte Lieder. Und wir haben zum Beispiel hinten noch mal ein paar Bonus draufgemacht von der 2012 erschienenen, weil da wurde damals überhaupt keine Werbung gemacht. In irgendwelchen großen Märkten lagen wohl 3 CDs und die waren an einem Tag weg und dann wurde nicht mehr nachgelegt. So ist das. So. Und da dachte ich mir, das ist eigentlich schade darum, um die Lieder. Zum Beispiel Sommerferien ist ein schönes Lied. Die Erinnerung ist ein traumhaftes Lied. Ist übrigens ein Lied, die Erinnerung ganz oft, und das ist mir dann immer, dann muss ich fast selber heulen, weinen unten Frauen, wenn ich dieses Lied singe. Mhm. Also ich habe letzten Auftritt gehabt in der Lausitz in einer wunderschönen Kirche und da hat eine Frau so geweint, die mussten so bei diesem Lied. Das ist doch. Mhm. Außerdem ist das schon von einer Fanin auf der Beerdigung ihrer Mama gespielt worden.
2: Naja, wie gesagt, das ist ja eben die Aufgabe auch von Kunst.
3: Sie streichelt meine Seele. Da sagte noch der Mensch, der also für den Vertrieb zuständig war, sagte, also das ist ja schon so oft benutzt worden, Erinnerung. Aber das ist wirklich schön.
2: Welches Genre würdest du denn eigentlich deiner Musik zuordnen?
3: Also ich mag lieber Lieder, die so ein bisschen rockiger singen. Ich bin nicht so die Schnulzensängerin, würde ich sagen.
2: Das hat mir auch auf der CD gut gefallen. Also nicht rockig würde ich sie jetzt nicht nennen, aber es sind auf jeden Fall sehr viele Gitarrenarrangements, ja, sogar sehr viel lateinamerikanische Klänge.
3: Ja, sagen wir so mehr Pop.
2: Ja.
3: Also ich würde mich nicht so als Schlagersängerin bezeichnen. Ja, ein Schlager ist ja eigentlich immer der einschlägt. Deswegen gibt es ja das Wort. Also, aber es ist so. Die Grenze ist ja...
2: Es hat sich ja auch verschoben in den Jahren.
3: Es hat sich in den Jahren. Obwohl, ich habe also ganz viel von meinen alten Liedern, ich habe die ja alle zu Hause. Und ich muss sagen, ja, die kann man sich heute noch anhören. Die sind überhaupt nicht zickig oder altmodisch, oder sind richtig gut. Und damals waren das ja noch riesengute Orchester. Ne?
2: Ich wollte gerade sagen, das waren ja damals auch noch Produktionen, wo der Schlager ja seine Ansätze praktisch aus verschiedenen Genres hat, bis hin zur Operette. Und dieser sogenannte Technoschlager, der einem dann im Fernsehen zugemutet wird, ist ja was ganz anderes.
3: Ich habe Hello Dolly mitgesungen auf der Platte von der Gisela May.
2: Gisela May.
3: Genau. Und Und ich habe ja oft sowas, oder ich habe Chansons gesungen, oder ich habe, oder zum Beispiel Der Mensch baut sich ein Haus. Es ist ja, du kannst dir das anhören. Ich habe dir ja eine Scheibe mitgegeben.
2: Die Hello Dolly von Gisela May habe ich neulich zu Hause gefunden. Ich habe nämlich die Platte von dir gesucht. Ich wusste, ich habe die, wo Frank Schöbel auf der einen Seite ist, auf der anderen. Habe sie natürlich nicht gefunden, sonst hätte ich sie mitgebracht. Da habe ich aber Gisela May gefunden, Hello Dolly. Die steht gerade draußen, ja.
3: Klasse. Da ist auf der, wo Frank mit drauf ist, da ist ja Bottoms, das gefällt mir richtig gut.
2: Genau, das sind ja englische Titel.
3: Also ein Mordstitel, der ist richtig klasse, ja. Von Middle of the Road war das, glaube ich.
2: Ich glaube ja, im Original. Da muss ich nochmal suchen und dann mal mein Bestes geben. Diese lateinamerikanische Musik, ist dir die wichtig? Du bist ja ein ganz großer Bekanntheitsgrad, hast du gehabt in Kuba oder auf Kuba natürlich.
3: Wahnsinn, ich war 17 Mal auf Kuba.
2: Ja.
3: Der Traum.
2: Die sitzen ja jetzt im Dunkeln. Beschäftigt sich das?
3: Hör bloß auf, ich bin fix und fertig, weil meine allerbeste Freundin, die ist ja auch bei mir auf WhatsApp und dann noch eine sehr gute Freundin auf WhatsApp und ja, die tun mir schon sehr leid.
2: Die sind wohl auf Kuba?
3: Die leben dort. Also mein Freund in Amerika, ich habe ja in meinem Buch auch über sie geschrieben. Ich habe ja ein Buch über Kuba geschrieben, La Casita, Geschichten aus Kuba. Und aber die jammern nicht.
2: Ja, ja. Und die
3: also
2: wollen.
3: Waren die Kubaner nie.
2: Die wollen, glaube ich, auch nicht die US-Amerikaner.
3: Nein, unbedingt. Die wollen die nicht. Die Jungen, die ganz jungen Idioten, die also praktisch zu der Zeit, als die Handys aufkamen und es noch keine Handys in Kuba gab, sind die wirklich auf der Straße mit schwarz gestrichenen kleinen Kästchen durch die Gegend gelaufen und haben in die Kästchen reingesprochen. Die wollen die Amis haben. Aber die so, naja, so ab Mitte und die wollen nichts, um Gottes Willen. Bloß das nicht.
2: Dann hoffen wir mal, dass es dort gut weitergeht und nicht allzu schlimm. Also ich bete auch da mit. Mexiko unterstützt ja auch, Russland unterstützt ja auch. Und da hoffen wir mal, dass das...
3: Ja, die unterstützen, aber ich weiß nicht, ob du das gehört hast. Wenn die mit Schiffen irgendwie ran wollen, dann werden die von den Amis einkassiert. Also
2: Kuba beweist, dass es irgendwie auch eine Nummer kleiner trotzdem lebenswert geht.
3: Ja, das ist wahr. Und ich muss ehrlich sagen, ich meine, sie hatten ja durch diese Blockade schon immer Probleme. Aber die haben auch noch Witze darüber gemacht. Ich bewundere diese Menschen. Die sind so klasse, was die sich einfallen lassen, wenn kein Strom ist oder wenn die sind unglaublich. Oder als damals, als es kein Sprit mehr gab. Und dann haben die alle mit Fahrrädern. Ich habe das erlebt, wie die sich die Fahrräder umgebaut haben. Ich liebe diese Menschen. Die sind sowas von, ach Mann.
2: Unser Wohlstand ist ja auch, trägt ja auch Züge der Verwahrlosung.
3: Finde ich auch.
2: Was wollen wir denn jetzt spielen, so wir Strom haben?
3: Die Kubaner haben früher immer gesagt, ihr habt den besten Sozialismus, den es gibt.
2: Humoristen auf Kuba, auch auf Kuba. Komm, was wollen wir jetzt spielen von deinem aktuellen Album?
3: Na, schenk jeden Tag ein Lachen.
2: Los geht's.
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0: Jetzt wollen wir ein bisschen über dein Leben reden. Bist du bereit?
1: Ich bin bereit, immer bereit.
0: Eine Ausbildung hast du begonnen als Gebrauchswerberin. Was war das in der Deutschen Demokratischen Republik?
1: Da wurden Schaufenster dekoriert und ich habe alles gelernt. Preisschilder schreiben und wie man die Stoffe drapiert und wie man die Klamotten drapiert und große Transparente schreiben. Alles gelernt, alles von der Pike auf.
0: Weil wir so alles gemacht haben in der DDR, gell?
1: Genau, ja. Wir Armen.
0: Wir hatten nichts, aber trotzdem konnten wir Werbung machen.
1: Mein schönster Satz ist immer, wir hatten nichts, wir hatten nicht mal Hunger.
0: Genau, auf jeden Fall. Obdachlose hatten wir auch, da hatten wir einen eklatanten Mangel an Obdachlosen.
1: Einen eklatanten Mangel an Obdachlosen, ja. Ja, ja Gott. Ich sage immer, es sind die schlechtesten Früchte nicht, an denen die Wespen nagen. Das hat mein Papa immer gesagt.
0: Auf jeden Fall ein schöner Satz. Und wir hatten ja im ersten Teil schon über Kuba gesprochen. Wir hatten auch Kuba-Orangen. Die waren zwar etwas grüner, aber sehr, sehr lecker.
1: Hammer. Die waren Hammer. Die Leute haben ja immer gesagt, weißt du, ich sag, Mann, so viel Saft wie die haben und die haben einen Geschmack. Sind die blöd? Nein, die wollten immer diese riesengroßen Dinger haben. Die zu Weihnachten kriegten wir die natürlich auch. Die waren, die waren übrigens besser, die sie uns zu Weihnachten gegeben haben, als die, die wir jetzt zu Weihnachten kriegen.
0: Ja, heute manchmal sehr holzige Veranstaltungen.
1: Holzig. Also und vor allen Dingen diese Orangen, die wir Weihnachten gekriegt haben, die konnte man bis Februar liegen lassen. Aber jetzt werden die schrumpeln ja zusammen.
0: Ja, wie Zierkürbisse, gell? Wahrscheinlich geht es auch eher in die Richtung Zierkürbis. Was führte dich zur Musik?
1: Ja, das war komisch. Also, das war wirklich komisch. Ich habe eigentlich nicht so viel, ich habe eigentlich mehr gezeichnet früher als Kind und aber gesungen. Nee, und dann hatte ich Nein, und von meinem Opi, also wie gesagt, ich bin ja in Königsberg noch geboren, so alt bin ich schon. Und mein Opi, der hatte mir ein kleines Gedicht beigebracht. Und irgendwann hatte ich das im Kopf, ging ich in die Grundschule, habe zu meiner Mama gesagt, was ist denn das? Ich habe so ein Gedicht im Kopf, was ist denn das? Und hat sie gesagt, das weißt du noch? Das hat ja der Opa beigebracht. Da warst du, muss ich irgendwie 2,5, also ich konnte schon sprechen und Das ging so, es war einmal ein hübsches Ding von Farben und Gestalt, ein kleiner bunter Schmetterling, kaum wenig Stunden alt. Zu jeder Blüte lief er hin und rief stolz, flog er hin natürlich und rief stolz im Gesicht, oh seht einmal, wie hübsch ich bin, bewundert ihr mich nicht? Oder bin ich immer auf die Zehenspitzen gegangen so und habe so an Blumen gerochen und ja, das sagte meine Mutter, das hast du noch drauf, das ist komisch, ne? Ist wirklich komisch. Und ich wusste nicht, woher oder das ist von. Mein Opa war ein zauberhafter Mensch. Der war Werkmeister in so einer Stellmacherei. Und der konnte es nicht leiden, wenn mit Tieren irgendwie. Der ist mal ein Bauer, der mit seinem Karren kam und sein Pferd geschlagen hat. Dem hat der hat die Peitsche aus der Hand gerissen, weil. Die Tierliebe habe ich, glaube ich, von ihm geerbt.
0: Ja, aber wie bist du dann zur Musik gekommen?
1: Ja, es geht ja weiter, nur lass mich doch mal ausreden. Also, wir hatten einen Deutschlehrer, den ich sehr gemocht habe, der war schon etwas älter. Und wir sprachen über Franz Schubert. Und er hat gefragt, ob jemand das Heiderüßlein von Schubert kennt. Und da meine Mama früher mal im Chor war, also auch da habe ich was mit sie, aber sie ist Sopran, ich bin mehr alt. Alt bin ich auch schon. So, und werde immer älter. Ja, hoffentlich noch eine ganze Weile. So, und wer kennt denn das Heiderüßlein von Schubert? Und da habe ich mich gemeldet, dummerweise. Ja, dann sing's uns doch mal vor. Oh Gott, war das peinlich. Ich hatte immer, das glaubt mir keiner, ich hatte immer Scheu früher vor Menschenansammlungen oder ich war früher komisch. Also ich bin erst irgendwie frei geworden durch die Bühne. Und das auch erst noch eine Weile. Ich hatte, als ich meine, was war, also ich war so aufgeregt, also wir mussten ja einen Berufsausweis machen, ne? Wir mussten ja irgendwann, ich war ja da beim Weihnachtsensemble schon und ich bin fast kaputt gegangen. Da war so ein Orchester auf der Bühne. Da bin ich erstmal durch und dann habe ich alle Notenpulte irgendwie umgehauen. Und ich war fix und foxy. Und ich hatte immer Angst vom raus müssen, so ans Mikro. Und einmal hatten wir eine Veranstaltung. Da war eine Sängerin, die hieß Karin Carina. Und Und ich sage, ich habe Angst. Ich dachte, du, ich gebe dir hier mal so eine Tablette und die kannst du nehmen und dann bist du wirklich, dann du bist dann, die tut dir gut. Also das ist so. Und ich gehe mit der Tablette raus und da ich nie sowas nehme, bis heute bin ich sehr vorsichtig mit sowas. Ich trinke auch keinen Alkohol, ich rauche auch nicht. So langweilig, oder? Ich bin, hat mal jemand zu mir gesagt bei irgendeiner Feier, dass du bist ja langweilig, du trinkst nicht mal was. So, ich sage, wenn ich ein Glas Wein trinke, schlafe ich ein. Sei froh, dass ich nicht trinke. Also Anna-Karina gab mir diese Tablette und ich gehe zum Mikrofon und komme ans Mikrofon und denke, oh Gott, was ist das denn? Ich musste mich am Mikrofon festhalten, weil ich fast umgefallen wäre. Aber ich kriege das noch hin, irgendwie zu singen, das weiß ich. Aber ich nie wieder, nie wieder. Ich kann Leute nicht verstehen, die erst einen Sekt trinken müssen, bevor sie auf die Bühne gehen, da wäre ich zu.
0: Aber erzähl mal, Erich Weinert Ensemble, das habe ich hier auch, falls es jemanden gibt, der das nicht kennt. Was war denn das?
1: Ja, das war so eine Tanzmusik-Estrade. Also wir hatten, das war ein wunderbares, großes Orchester. Ich bin eigentlich dahin gegangen wegen Frank.
0: Ja.
1: Weil ich hatte ja ihn vorher irgendwie, ich war ja bei so einer Pericles Futopoulos, das kennt, glaube ich, nicht.
0: Den kennen wir, ja. Echt? Der Grieche, der in der DDR war.
1: Genau, ja. Pericles suchte eine Mädchengruppe. Und er hatte mich irgendwann mal gesehen bei Heinz Quermann in Herzklopfen kostenlos. Da habe ich gesungen Summertime. Und, und das war, ich war irgendwann beim Gesangslehrer und da hat der mir das so beigebracht. Mir hatte jemand jetzt gesagt, im Chor war, die sagt, und wir haben das auch so gesungen. Wenn ich das heute höre, denke ich immer, oh Gott, Summertime war die Zeit unserer Liebe. So haben wir das damals gesungen. Nicht Liebe, wie das so, die haben, Liebe. Und wenn ich mir das jetzt anhöre, denke ich, oh Gott, mach aus, ich kann das nicht. So, und da hat er mich gesehen und der suchte einen so ein, wir waren vier Mädchen, ja. Die ihn begleiteten und die im Background sangen bei ihm und so. Und wir konnten aber auch solistisch so. Und da war ich 19 und kriegte ich diesen Brief und da habe ich gedacht, wow, nur weg hier. Mhm. So, und dann nach Berlin, dann haben wir gewohnt, oh Gott, unterm Dach, da in Grünau, in irgendeinem komischen. Ja, und dann waren wir mit ihm auf Tournee. Und naja.
0: Erich Weinert Ensemble hat ja auf jeden Fall auch was mit unserer Nationalen Volksarmee zu tun.
1: Ja, ne, ich war ja Zivilangestellte beim Erich Weinert Ensemble. Ach, toll war, wenn wir ins Ausland fuhren, musste ich leider Uniform tragen.
0: Ja.
1: Ich sah aus zum Schießen, zum Abschießen.
0: Schießen ist natürlich der falsche Begriff mit unserer Friedensarmee.
1: Nein, hör auf, aber ich sah sowas, also so ein, weißt du, so ein, ich war ja ganz dünn. Und hatte so ein, so, das war ja, wenn es ein Minirock wenigstens gewesen wäre, aber nee, der ging ja bis in der halbe Wade und dann diese komische Schuhe dazu und dann diesen, die so, und so waren wir in, so waren wir in Budapest, weil da waren wir in allen möglichen so Armee, so in Hewis waren wir dort, oh, die haben gut gekocht dort. Die bei der Armee kriegen ja ein tolles Essen. Ja. Lecker war das, lecker. So. Und dann waren wir in Budapest und wir mussten ja mit der Uniform auf der Straße rumlaufen, ne? Und da kam uns ein altes Mütterchen entgegen und die sagte, ei, seid sie wieder da, ihr Reichsdeutschen, das ist aber schön.
0: So viel zu Ungarn. Und dann haben sie die Grenze aufgemacht. Naja, passt ja, passt ja. Ich habe mir vorgenommen, in diesem Interview wenig nach Frank Schöbel zu fragen, aber wenn ich jetzt google nach Chris Dirk, dann platzt dort alles voll gleich sofort mit Frank Schöbel. Google, die dir irgendwelche komischen Informationen schicken. Missfällt mir natürlich als Gentleman, aber trotzdem Erinnerung an heißer Sommer. Damit bist du ja dann praktisch zum Film Sternchen. Ich sag bewusst nicht Star, wir wollten ja keine Stars sein. Ne? Wir waren, wenn überhaupt, Stern gab's nicht. Sternchen. Wenn Sternchen, dann bist du ja relativ schnell bekannt geworden. Wie war das?
1: Na, vorher war ich ja schon bekannt, sonst hätten sie mich ja nicht für den Film genommen.
0: Aber mit dem Film dann richtig bekannt, weil ich glaube, den hat jeder in der DDR dreimal gesehen.
1: Also mit dem Film ist das irre. Der läuft ja heute. Das ist wirklich ein Kultfilm.
0: Ich habe den, weißt du, dass ich den erst vor ein paar Jahren mal so richtig gesehen habe und auch gesagt, so ein draller, durchgeknallter Film, wie waren wir drauf, was für eine Fröhlichkeit. Da ist uns heute aber das Lachen mächtig vergangen. Ne?
1: Ja, das ist wahr. Das ist wirklich wahr. Wir waren so fröhlich in diesem schlimmen Land.
0: Genau, wir hatten ja nichts außer Fröhlichkeit, ja. Nein, Madeleine Lierk hatte ich letztes Jahr mal getroffen, ja, also Wahnsinn. Also wie gesagt, wenn man das auch heute so sieht und Technocolor auf jeden Fall. Mir gefällt ja vor allem auch der Titelsong, weil ich überlege, ob wir den jetzt spielen oder was anderes. Aber wie findest du diesen Titelsong, Heißer Sommer? Weil das ist für mich eigentlich fast schon Jazz. Der ist ja unglaublich, gewaltig arrangiert. Es ist
1: ein heißer Sommer, wie wunderbar.
0: Ich bin ja eigentlich kein Freund von heißen Sommern, aber wir spielen ihn jetzt.
1: Ja, gut.
0: Machen wir. Chris Dirk und Frank Schöbel natürlich auch.

0: Mensch, der heiße Sommer ist ja schon vorbei. War aber schön mit Christoph, nicht wahr, Viktor?
1: Ja, fand ich auch. Und ja, das Stunde geht auch schnell vorbei.
0: Auf jeden Fall. Wie heiß war der Sommer in Den Haag?
1: Ziemlich heiß. Und diese Woche war es auch nass.
0: Ja, bei Dirk Pohlmann übrigens auch.
1: Ja, und erst jetzt nach uns gleich hier auf Mediatop Radio. Dirk Pohlmann.
0: Und wie wir das letzte Mal gehört haben, geht er vor der Sendung raus und duscht sich.
1: Vor kurzem verstorbene Jörni Kachmann jetzt mit Earth and Fire aus meiner Heimatstadt Den Haag.

0: Verantwortlich für diese Sendung war Andy Mergans.
1: Mensch, das eben erinnerte mich ja so ganz kleines bisschen noch an die Sendung vom 21.08. Damals mit dabei Patrick S. und Darts, kam ja auch irgendwie aus den Benelux-Staaten, was ich da selber auch noch zusammengemischt hatte, falls sich jemand erinnert. Ja, und damit hallo und herzlich willkommen bei Freitag nach 1, dem Wochenend-Starter-Magazin hier auf Mediatop Radio. Verantwortlich für diese Sendung ist Dirk Pullmann. Der hat wieder neue Musik zusammengekramt in der letzten Woche. Fangen wir einfach mal an. 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

Waylon Wyatt und I'm sorry, but I love you. Liebe Hörerinnen, liebe Hörer, würde ich auch gerne zu euch sagen. I'm sorry, but I love you. Ja, neu hier und ab morgen, also ab Sonnabend, dann auch öfter mal in die Musikschleifen zu hören. Genau wie Frank Zeising, Ralph Gray und Ryan mit Born to Fly. Also, jetzt alle mal abheben. Are you ready now?

Ja, ja, das Thema Hygiene, immer wieder mal gern angesprochen, und es gibt ja auch immer wieder neue Forschungen und neue Studien dazu. Jetzt ist eine Metastudie herausgekommen, die sich mal mit den Aerosolen im Badbereich befasst. Heißt also unter anderem, wie hoch oder wie weit gehen denn die Aerosole zum Beispiel, die ihre Quelle im Spülbecken oder im Klobecken genauer gesagt haben, also sprich die beim Spülen entstehen, und siehe da, das Toilettenwasser je nach Druck so ein bisschen auch, wenn man dann aber auf die Spültaste gedrückt hat, wie hoch steigen die Aerosole, die dann aus der Kloschüssel kommen? Und die Antwort ist erschreckend, nämlich 1,63 Meter. Also bis zu 1,63 Meter spritzen die Aerosole nach oben, und dann könnt ihr euch ja mal überlegen, was in der Höhe sich rund um das Toilettenbecken bei euch im Bad so alles befindet. Zum Beispiel auf der über der Waschbeckenablage befindlichen, der Regalbrett, wo dann ja meistens die Zahnbürsten draufstehen. Die sind durchaus im Aerosol erreichbaren Bereich des Toilettenbeckens verfügbar. Kann man mal drüber nachdenken. Ausführliche Informationen, wo was im Zweifelsfall alles hinkommt, unter freitagnach1.de. Da steht dann zum Thema Hygiene, und zwar Hygiene für die Hand. Übrigens auch, dass kaltes Wasser fürs Händewaschen, fürs hygienische Händewaschen reicht. Selbst Seife ist im Notfall entbehrlich. Allerdings die Zeit zum Händewaschen sollte man sich dann nehmen. Mindestens 30 Sekunden, wenn nicht sogar mehr. Ordentlich mit Wasser abspülen und die Hände dabei reiben. Als ob man sie mit Seife bearbeitet. Ne? Das soll dann auch alles helfen. So, wieder was dazugehört, gelernt beim Thema Hygiene.

Joanna K. und Girl, das ist das, was wir gerade eben gehört haben. Paul macht jetzt hier übrigens weiter und grüßt freundlich. Hallo, hallo.

Dieses abrupte Ende wurde Ihnen präsentiert von Paul. So, wir sind jetzt mal bei der deutschen Sprache angekommen. Damit hat man ja beim Radio doch durchaus etwas zu tun. Und mehrere Fachverbände haben jetzt ein Wort zum Thema, zum Wortgetüm des Jahres gemacht. Es ist ein Negativpreis, und zwar unter anderem von der Berlin-Brandenburgischen Akademie der Wissenschaften, der Stiftung Grundbildung Berlin und den Berliner Alpha-Bündnissen. Und die fanden doch dieses Wort eher etwas schwierig, vor allem für alle diejenigen, die mit der deutschen Sprache sowieso ein bisschen auf Kriegsfuß stehen. Gemeint ist übrigens ein Wort, das allerdings auch immer wichtiger wird, also zumindest inhaltlich. Dass man da vielleicht auch nochmal was Einfaches für finden kann, ist eine andere Geschichte. Es gibt eine Abkürzung, die auch sehr vielen Leuten etwas sagt, die heißt nämlich 2FA. Ganz wichtig, bei Zugängen, auch gerade auch im Online-Bereich. Aber eben das schöne Wort Zwei-Faktor-Authentifizierung ist halt auch schwierig auszusprechen. Ne? Ist das Wort Ungetüm des Jahres. Zwei-Faktor-Authentifizierung.

Wir hörten Europe. Ja, ja, genau. Die früher mal den Final Countdown gesungen haben. Hier mit den Scandinavian Eyes. Nein, es ist nichts zum Schlecken, es ist was zum Gucken. Genau. Faust. Die machen jetzt hier übrigens weiter. Nicht von Goethe, aber immerhin. Und für die ist gerade nicht kurz nach eins, sondern

Achtung, Füße hoch, der Witz kommt flach. Wir sind beim schlechten Witz der Woche. Und der ist eine Wirtschaftsidee, ein Start-up förmlicherweise. Ich eröffne nämlich einen Vergnügungspark, in dem man Pfandflaschen aus Japan zurückbringen kann. Und dann nenne ich das Ganze Pfand-Asia-Land.

Die wievielte Version ist das jetzt hier eigentlich gewesen? Man weiß es nicht, ne? Neuaufguss der Woche, ihr habt es natürlich erkannt, Uptown Girl, ganz ursprünglicherweise mal, also zumindest nach meinem Stand der Kenntnisse von Billy Joel, lang, lang ist her, diesmal von Aquagen, Perfect Pitch und Tony Mogens mit dem Uptown Girl. Gregor McEwen macht jetzt hier weiter und der besingt etwas, was es nicht gibt. Und das sollte man auch durchaus allen sagen, nämlich die World Number 2.

Da gab es doch auch mal so einen schönen Spruch, ne? Manche Menschen verhalten sich so, als ob sie noch eine zweite Welt im Kofferraum hätten. Ja, gibt's bloß halt nicht. Apropos Bemerkungen, wir sind bei den Netzaphorismen mit interessanten Gedanken, die ich da so gefunden habe. Zum Beispiel folgenden. Wieso erhalten eigentlich Kunden, die an der SB-Kasse selber die Ware einscannen, eigentlich keinen Mitarbeiterrabatt? Außerdem, September 2026, morgens brauchst du eine Winterjacke, mittags stirbst du im T-Shirt und abends sitzt du mit Glühwein und Spekulatius auf dem Balkon, während dich eine Mücke sticht, die offenbar selbst nicht weiß, ob sie noch zuständig ist. Auch schön, ist euch eigentlich bewusst, dass wir die letzte Generation sind, die noch weiß, wie das Leben vor KI war? Und Fakt ist, wer krank zur Arbeit kommt, kann auch mal gesund zu Hause bleiben.

So, wer wusste hier gerade was? Marcus Epicus war das Ganze mit I Know. Und als nächstes hören wir dann The Peter Debick Movie Orchestra mit 40 Winters. Also wahrscheinlich eher mit 40 Winters. Und mal auch ein bisschen was anderes, aber auch, ich find's irgendwie schön.

Und wir sind bei den Radio- und Fernsehtipps für den heutigen Freitagabend und das Wochenende, wobei ich da eigentlich wieder mal wie immer raus bin gerade zur Zeit. English Open. Ja, Snooker läuft gerade so ein bisschen. Aber auch im Free TV, also bei Eurosport 1, kann man sich das auch angucken. Wunderschön auf, wie sagt einer der Kommentatoren immer gerne, das ist das schönere Schach. Vor allem ist es bunter und in grün und nicht bloß schwarz-weiß. Das ist das Schöne bei der ganzen Geschichte. Bei RTL gibt es heute auch noch die Gladiators, die Show der Giganten zu sehen. Eine Show, die offensichtlich nicht ganz so erfolgreich ist, weil es kann auch sein, dass es heute erst im Spätprogramm läuft oder es ist dann ab nächste Woche im Spätprogramm. Man weiß es auch nicht. So, und auf ARD Alpha kann man zum Beispiel mit dem Zug entlang der Côte Bleue fahren. Auch schön. Und im WDR kann man heute um 20.15 Uhr auch noch über Süßes vom Niederrhein informiert werden. Es geht um die Firma Katjes, die da ja wohl auch irgendwo rumsitzt. Am Sonnabendabend gibt's auf Dreisat Last Night of the Proms. Das ist ein Musikereignis in Großbritannien, das man sich auf jeden Fall anschauen kann. Der Disney Channel bringt übrigens Wall-E, auch ja mittlerweile irgendwo ein Klassiker. Arte hat übrigens auch schöne Dokus am Samstagabend ab 20.15 Uhr, zum Beispiel über Neros Stadt der Lüste oder halt auch über die Villa von Neros Kaiserin. Also es scheint alles so ein bisschen antik erotisch zu werden. Am Sonntag um 20.15 Uhr läuft auf One Agatha Christie's Poirot, das kann man sich immer angucken, und um 21 Uhr hier auf Mediatop Radio rund um Genuss, das Genießermagazin mit entspannender Musik und Plaudereien rund um die schönsten Seiten des Lebens und die größten Genüsse. Alle diese Tipps und noch ein paar mehr auch für tagsüber und unter der Woche im Internet unter freitagnach1.de.

Man kann natürlich auch Mond gucken, wobei hier haben wir jetzt eher Mond gehört. Der Titel hieß nämlich La Luna und war von Kani Lechts Malavnisksu und Schoma. Wer genau wissen möchte, was ich da gerade versucht habe auszusprechen, kann nach der Sendung gerne unter freitagnach1.de schauen. Da gibt es dann nämlich auch die Titelliste. Dylan John Thomas, Dylan heißt das ja vermutlich. Dylan John Thomas macht jetzt weiter mit Got You on My Mind.

eine schöne Geschichte. Bei einem jungen Patienten haben Mediziner in einem britischen Krankenhaus doch vor einem großen Rätsel gestanden. Und denn der Mann war so im Pre-Teenager-Alter, wie es immer so schön heißt. Der hatte nämlich netzartige blaue Flecken auf dem Bauch. Und man vermutete zunächst spontane Blutungen und innere Verletzungen, aber Bluttests und Ultraschall haben nichts ergeben und keiner weiß, wo kommt diese Hautveränderung her. Der Ausschlag wurde auch immer dunkler und schmerzte und die Haut schälte sich und ja, man prüfte und schaute und fand nichts, also anfangs. Bei irgendeiner Untersuchung wurde dann doch mal auch nach dem Tagesablauf des jungen Mannes gefragt und dann war die Ursache irgendwann sehr schnell klar, denn der Mensch hat nämlich dann angegeben, dass er täglich bis zu 8 Stunden einen Laptop auf dem Bauch ablegt und die Hitze des Gerätes beim Laden ignorierte das aber allerdings und die dauerhafte Abwärme des Computers verursachte letztlich die Symptome. Also, Laptop gehört nicht auf den Bauch, sondern auf den Tisch. Ne? Und dann passiert das auch nicht. Irgendwie lustige Geschichte.

So, wo wir gerade von britischen Krankenhäusern gesprochen haben, das war eben der Titel London Lights. Das Ganze ist auch von und mit Klaus Pieper. So heißt das Ganze, genau. Das war es dann auch schon wieder für heute. Wir machen ein bisschen früher Schluss, weil so viel schöne Musik war nämlich nicht. Und man muss das hier ja auch nicht unnötig in die Länge ziehen. Weil ich könnte es ja auch mit Moderation füllen, aber wer möchte sowas? Einen haben wir allerdings noch, mit dem schicke ich euch ins Wochenende. Und dieses Wochenende möge bitte die Zeit eures Lebens werden. Und wer jetzt so ein bisschen in der Musikgeschichte, also in der letzten 20, 30, 40 Jahre bewandert ist, ahnt unter Umständen schon, was wir jetzt am Ende der Sendung noch für einen Neuaufguss der Woche hören. Dance Theria zeichnet dafür übrigens verantwortlich. Allerdings ist das eher Filmmusik, die mal hier so ein bisschen noch aufgehübscht wurde. Ich wünsche euch ein schönes Wochenende. Verantwortlich für diese Sendung war Dirk Pohlmann und jetzt gibt's Time of My Life. 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

0: Heute zeigt sich der Himmel über Neubrandenburg noch ziemlich freundlich, mal wolkig, mal etwas Sonne, dabei bleibt es trocken. Im Laufe des Nachmittags ziehen von Westen her allerdings immer mehr Wolken auf. Am Abend kann es in der Region vereinzelt etwas nieseln. Die Temperaturen erreichen angenehme 19 bis 21 Grad. Dazu weht nur ein schwacher Wind aus Süd bis Südwest. In der Nacht zum Wochenende wird es nach und nach dichter bewölkt und teilweise bedeckt. Vereinzelt sind ein paar Schauer möglich, meistens bleibt es aber trocken. Die Temperaturen gehen auf 9 bis 14 Grad zurück. Der Wind bleibt schwach aus Südwest. Der Samstag bringt einen Mix aus Wolken und gelegentlich Auflockerungen. Größtenteils bleibt es trocken. Bei 19 bis 21 Grad wird es mäßig warm. Der Wind weht schwach bis mäßig aus Südwest bis West. In Nacht zum Sonntag ziehen die Wolken weiter zu und gelegentlich fällt Regen. Mit 11 bis 14 Grad bleibt es allerdings recht mild. Dazu weht ein schwacher bis mäßiger Südwestwind. Der Sonntag wird dann deutlich ungemütlicher. Über Neubrandenburg und Umgebung bleibt der Himmel meist bedeckt. Dazu gibt es immer wieder schauerartigen Regen. Örtlich kann auch ein Gewitter dabei sein. Die Temperaturen liegen bei 19 bis 21 Grad. Der Südwestwind weht schwach bis mäßig. Und in der Nacht zum Montag gibt es viele Wolken. Dazu fällt gebietsweise Regen. Die Temperaturen sinken allerdings nur auf 12 bis 15 Grad. Der Wind frischt etwas auf und dreht im Laufe der Nacht von Südwest auf Nordwest. Also, erst wirkt das Wetter noch freundlich und trocken und doch am Wochenende wird es dann zunehmend wolkiger. Der Sonntag wird voraussichtlich der nasseste und unbeständigste Tag vom Wochenende. Die Temperaturen bleiben dabei durchgehend recht mild und verändern sich nur wenig. 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

Anfang Oktober beginnt an der Hochschule Neubrandenburg ein neuer Durchgang des Fortbildungskurses Dorfmoderation. An insgesamt 5 Samstagen erhalten die Teilnehmenden das Handwerkszeug, um in ihrer Gemeinde Menschen zusammenzubringen, Projekte zu organisieren und Fördermittel zu beantragen. Der Kurs richtet sich an alle Menschen in Mecklenburg-Vorpommern,

ihr Dorf aktiv mitgestalten wollen, unabhängig von Beruf, Alter oder Vorerfahrungen. Die Lehreinheiten finden jeweils sonnabends zwischen 9 und 17.15 Uhr in Präsenz an der Hochschule hier in Neubrandenburg statt. Die Termine sind der 10. Oktober, der 7. und der 21. November, der 5. Dezember und der 16. Januar. Die Teilnahme ist kostenfrei. Anfahrt und Mittagsversorgung sind selbst zu tragen. Die Anmeldung erfolgt über die Webseite der Hochschule Neubrandenburg. Anmeldeschluss ist der 2. Oktober. Die Zahl der Plätze ist begrenzt. www.hs-nb.de/dorfmoderation/Anmeldung. Und wer Fragen hat, der kann sich an die E-Mail-Adresse dorfmoderation@hs-nb.de wenden oder die Rufnummer 0395 56 93 4703.

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0: Heute zeigt sich der Himmel über Neubrandenburg noch ziemlich freundlich. Mal wolkig, mal etwas Sonne. Dabei bleibt es trocken. Im Laufe des Nachmittags ziehen von Westen her allerdings immer mehr Wolken auf. Am Abend kann es in der Region vereinzelt etwas nieseln. Die Temperaturen erreichen angenehme 19 bis 21 Grad. Dazu weht nur ein schwacher Wind aus Süd bis Südwest. In der Nacht zum Wochenende wird es nach und nach dichter bewölkt und teilweise bedeckt. Vereinzelt sind ein paar Schauer möglich, meistens bleibt es aber trocken. Die Temperaturen gehen auf 9 bis 14 Grad zurück. Der Wind bleibt schwach aus Südwest. Der Samstag bringt einen Mix aus Wolken und gelegentlich Auflockerungen. Größtenteils bleibt es trocken. Bei 19 bis 21 Grad wird es mäßig warm. Der Wind weht schwach bis mäßig aus Südwest bis West. In der Nacht zum Sonntag ziehen die Wolken weiter zu und gelegentlich fällt Regen. Mit 11 bis 14 Grad bleibt es allerdings recht mild. Dazu weht ein schwacher bis mäßiger Südwestwind. Der Sonntag wird dann deutlich ungemütlicher. Über Neubrandenburg und Umgebung bleibt der Himmel meist bedeckt. Dazu gibt es immer wieder schauerartigen Regen. Örtlich kann auch ein Gewitter dabei sein. Die Temperaturen liegen bei 19 bis 21 Grad. Der Südwestwind weht schwach bis mäßig. Und in der Nacht zum Montag gibt es viele Wolken. Dazu fällt gebietsweise Regen. Die Temperaturen sinken allerdings nur auf 12 bis 15 Grad. Der Wind frischt etwas auf und dreht im Laufe der Nacht von Südwest auf Nordwest. Also, erst wirkt das Wetter noch freundlich und trocken und doch am Wochenende wird es dann zunehmend wolkiger. Der Sonntag wird voraussichtlich der nasseste und unbeständigste Tag vom Wochenende. Die Temperaturen bleiben dabei durchgehend recht mild und verändern sich nur wenig. 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

Und verantwortlich für die Sendung NB Örsitz ist meiner einer Daniel Schesiak. Moin, Sender draußen, Freitag 16 Uhr. Eine neue Ausgabe der Sendung NB Örsitz des Freitagswahnsinns. Oder heute gibt es auf die Lauscher Uplifting Drum and Bass in the Mix hier auf dem Mediatop Radio. Das heißt, keine gewöhnliche Örsitz-Sendung. Nein, heute gibt es elektronische Musik nonstop. Dabei gute Unterhaltung und bis später.

Und das war die heutige Ausgabe der Sendung N-Börse, des Wahnsinns oder Uplifting Drum and Bass in the Mix hier auf Mediatop Radio. Hoffentlich dann nächste Ausgabe mit einer normalen, regulären Ausgabe. Und verantwortlich für die Sendung N-Börse war meiner Daniel Schesiak-Rinja. Und bis nächste Woche. Ciao, ciao, ciao.

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Das zweite internationale Literaturfestival Graal Müritz wird vom 22. bis 27. September stattfinden. Mit dem Festival sollen die zeitgenössischen Entwicklungen von Prosa, Lyrik und Comic bzw. Graphic Novel im internationalen Maßstab vorgestellt und relevante politische Themen und wissenschaftliche Diskurse in Gesprächen mit Autoren erörtert werden. Ziel ist die öffentliche Aufwertung der Literatur und des Lesens. Das internationale Literaturfestival Graal Müritz richtet sich besonders an Literatur- und Kulturinteressierte in der Region des Baltikums, Skandinaviens und Polens, gerade auch an das junge Publikum, an Schülerinnen und Schüler Mecklenburg-Vorpommerns. Warum Graal Müritz, der Ort des Rückzugs, der Besinnung, wo sich Wald und Meer begegnen, eingebunden in eine oftmals beschworene Naturlandschaft, hat eine große

0: Große Affinität zur Literatur, herausragende Autoren wie Franz Kafka, Robert Musil, Erich Kästner, Alfred Kehr, Kurt Tucholsky, Hans Fallada, Uwe Johnson, Walter Kempowski beschrieben ihn in ihren Werken. Kafka lernt hier seine letzte große Liebe kennen. Vorher in den 10er Jahren, also 1910er Jahre, waren Hans Fallada und Erich Kästner mit ihren Eltern in Graal-Müritz. Der Ticketverkauf findet online statt über bebelplatz.org. Vor Ort an den Veranstaltungskassen gibt es das Ganze dann 30 Minuten vor Vorstellungsbeginn an den Veranstaltungsorten. Und die Veranstaltungen selber sind alle unter bebelplatz.org. Man muss da ein bisschen gucken, nach dem Internationalen Literaturfestival Graal-Müritz aufgelistet.
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0: Heute zeigt sich der Himmel über Neubrandenburg noch ziemlich freundlich. Mal wolkig, mal etwas Sonne. Dabei bleibt es trocken. Im Laufe des Nachmittags ziehen von Westen her allerdings immer mehr Wolken auf. Am Abend kann es in der Region vereinzelt etwas nieseln. Die Temperaturen erreichen angenehme 19 bis 21 Grad. Dazu weht nur ein schwacher Wind aus Süd bis Südwest. In der Nacht zum Wochenende wird es nach und nach dichter bewölkt und teilweise bedeckt. Vereinzelt sind ein paar Schauer möglich, meistens bleibt es aber trocken. Die Temperaturen gehen auf 9 bis 14 Grad zurück. Der Wind bleibt schwach aus Südwest. Der Samstag bringt einen Mix aus Wolken und gelegentlich Auflockerungen. Größtenteils bleibt es trocken. Bei 19 bis 21 Grad wird es mäßig warm. Der Wind weht schwach bis mäßig aus Südwest bis West. In der Nacht zum Sonntag ziehen die Wolken weiter zu und gelegentlich fällt Regen. Mit 11 bis 14 Grad bleibt es allerdings recht mild. Dazu weht ein schwacher bis mäßiger Südwestwind. Der Sonntag wird dann deutlich ungemütlicher. Über Neubrandenburg und Umgebung bleibt der Himmel meist bedeckt. Dazu gibt es immer wieder schauerartigen Regen. Örtlich kann auch ein Gewitter dabei sein. Die Temperaturen liegen bei 19 bis 21 Grad. Der Südwestwind weht schwach bis mäßig. Und in der Nacht zum Montag gibt es viele Wolken. Dazu fällt gebietsweise Regen. Die Temperaturen sinken allerdings nur auf 12 bis 15 Grad. Der Wind frischt etwas auf und dreht im Laufe der Nacht von Südwest auf Nordwest. Also, erst wirkt das Wetter noch freundlich und trocken und doch am Wochenende wird es dann zunehmend wolkiger. Der Sonntag wird voraussichtlich der nasseste und unbeständigste Tag vom Wochenende. Die Temperaturen bleiben dabei durchgehend recht mild und verändern sich nur wenig. 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

Hamburg im Blick der Menschen. Stadt lädt zur großen Markenumfrage ein. Wie wird Neubrandenburg heute wahrgenommen? Was macht die Stadt besonders? Wo liegen ihre größten Stärken? Und welche Themen sollten künftig stärker in den Fokus rücken? Antworten auf diese Fragen sucht die Vier-Tore-Stadt jetzt gemeinsam mit den Menschen, die Neubrandenburg am besten kennen. Ihren Bürgerinnen und Bürgern, Berufspendlerinnen und Berufspendlern sowie Gästen. Mit einer rund 15-minütigen Online-Befragung startet nun die nächste Phase des Stadtmarketing-Prozesses. Ziel ist es, ein möglichst umfassendes Bild davon zu erhalten, wie Neubrandenburg wahrgenommen wird und welche Eigenschaften Menschen mit der Stadt verbinden. Die Ergebnisse sollen dabei helfen, ein gemeinsames Bild von Neubrandenburg zu entwickeln. Sie fließen in die künftige Ausrichtung des Stadtmarketings ein und bilden die Grundlage für die Frage, wofür die Vier-Tore-Stadt künftig stehen und wie sie sich nach außen präsentieren möchte. Ziel ist es, Neubrandenburg mit einem authentischen Profil klarer zu positionieren, seine Stärken sichtbarer zu machen und die Attraktivität der Vier-Tore-Stadt nach innen und außen weiter zu stärken. Die Teilnahme ist bis 30. September möglich und erfolgt vollständig anonym. Es werden keine personenbezogenen Daten gespeichert. Die Auswertung erfolgt ausschließlich in zusammengefasster Form und entspricht den Vorgaben der DSGVO. Die Stadt lädt alle Interessierten herzlich ein, sich an der Befragung zu beteiligen und die Zukunft der Stadtmarke aktiv mitzugestalten. Die Umfrage finden Sie unter vznb.de/umfrage.

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1: Heute zeigt sich der Himmel über Neubrandenburg noch ziemlich freundlich, mal wolkig, mal etwas Sonne, dabei bleibt es trocken. Im Laufe des Nachmittags ziehen von Westen her allerdings immer mehr Wolken auf. Am Abend kann es in der Region vereinzelt etwas nieseln. Die Temperaturen erreichen angenehme 19 bis 21 Grad. Dazu weht nur ein schwacher Wind aus Süd bis Südwest. In der Nacht zum Wochenende wird es nach und nach dichter bewölkt und teilweise bedeckt. Vereinzelt sind ein paar Schauer möglich, meistens bleibt es aber trocken. Die Temperaturen gehen auf 9 bis 14 Grad zurück. Der Wind bleibt schwach aus Südwest. Der Samstag bringt einen Mix aus Wolken und gelegentlich Auflockerungen. Größtenteils bleibt es trocken. Bei 19 bis 21 Grad wird es mäßig warm. Der Wind weht schwach bis mäßig aus Südwest bis West. In Nacht zum Sonntag ziehen die Wolken weiter zu und gelegentlich fällt Regen. Mit 11 bis 14 Grad bleibt es allerdings recht mild. Dazu weht ein schwacher bis mäßiger Südwestwind. Der Sonntag wird dann deutlich ungemütlicher. Über Neubrandenburg und Umgebung bleibt der Himmel meist bedeckt. Dazu gibt es immer wieder schauerartigen Regen. Örtlich kann auch ein Gewitter dabei sein. Die Temperaturen liegen bei 19 bis 21 Grad. Der Südwestwind weht schwach bis mäßig. Und in der Nacht zum Montag gibt es viele Wolken. Dazu fällt gebietsweise Regen. Die Temperaturen sinken allerdings nur auf 12 bis 15 Grad. Der Wind frischt etwas auf und dreht im Laufe der Nacht von Südwest auf Nordwest. Also, erst wirkt das Wetter noch freundlich und trocken und doch am Wochenende wird es dann zunehmend wolkiger. Der Sonntag wird voraussichtlich der nasseste und unbeständigste Tag vom Wochenende. Die Temperaturen bleiben dabei durchgehend recht mild und verändern sich nur wenig. 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

0: Verantwortlich für die nun folgende Sendung ist Margitta Beisheim.
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4: Ein neuer Spielkamerad. Die beiden Kätzchen Mizi und Mauzi spielen in Ninas Kinderzimmer. Schau her, was ich gefunden habe, ruft Mizi plötzlich. Eine dicke Maus mit vielen Schwänzen. Und sie läuft auch nicht davon. Vielleicht ist sie krank, meint Mauzi, reißt sie an sich und dreht sie hin und her. Das ist doch keine kranke Maus, ruft der Kasper, sondern eine Qualle aus Wollresten. Nina selbst hat ihr die vielen Zöpfe geflochten. Da guckt Mutter Katze ins Zimmer. Kinder, die Sonne scheint, geht doch hinaus spielen. Mizi und Mauzi laufen auf den Rasen vor dem Schuppen. Das neue Spielzeug haben sie mitgenommen und schubsen es nun hin und her. Das macht Spaß und die beiden miauen vor Vergnügen. Was ist denn da los? Wundert sich der schwarze Kater Blacky und springt vom Gartenzaun herunter. Ui, das ist ja ein prima Spielkamerad, sagt er. Darf ich mitspielen? Und ehe die Kätzchen etwas sagen können, erwischt Blacky die Qualle, wirbelt sie herum und schleudert sie in hohem Bogen davon. So eine Gemeinheit, schreit Mizi. Das ist Ninas Qualle. Hol sie sofort wieder her. Ja, aber wo ist sie hingeflogen? Auf dem Rasen ist sie nicht und im Fliederbusch hängt sie auch nicht. Vielleicht im Schuppen, meint Blacky betreten. Die Kätzchen sind wütend, aber sie helfen mit Suchen. Da, schreit Mizi auf einmal. Hinter der alten Spielkiste schaut ein Schwänzchen hervor. Sie will es anfassen, aber es ist weg. Und schon kichert es vom Regal herunter. Und zwischen den Farbtöpfen spitzen zwei Feldmäuse hervor. Edge, Edge, piepsen sie. Uns hast du bestimmt nicht gesucht. Das ist nicht zu fassen, heult der Kater auf. Habt ihr wenigstens gesehen, wohin das Ding geflogen ist? Es ist, hihi, kichern die Feldmäuse. Es ist, hihi, im grünen Farbtopf. Im grünen Farbtopf? Mauzt Mizi entsetzt. Der Kater springt aufs Regal und fischt aus dem Topf eine tropfende, grasgrüne Qualle heraus. Und was machen wir jetzt? Fragt Mauzi kleinlaut. Moment, sagt Blacky, hängt die grüne Qualle in die Regentonne und wäscht sie gründlich. In der Sonne trocknet sie bis zum Abend, meint er. Ja, jetzt ist die Farbe wieder ab. Nur ein Schwänzchen ist grasgrün geblieben. Na, was wird denn dazu die kleine Nina sagen?

0: Verantwortlich für die Sendung war Margitta Beisheim.
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1: Herzlich willkommen zur neuen Ausgabe von Loft FM. Es gibt Neues Spannendes rund um die Themen Apps, Gadgets, Technik, News. In dieser Ausgabe geht es um ein neues Kinoerlebnis, klären die Frage, wie bekomme ich saubere Zähne auf die smarte Art und wir gehen zum Camping. Das und alles weiteres heute in der Show bleibt. Mein Name ist Thilo Ziegenhagen. Schön, dass ihr dabei seid.
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0: Smartphones und Apps erleichtern uns das Leben. Flüge, Zugtickets, Hotel buchen, Einkaufszettel und vieles mehr. Was gibt es für verschiedene Möglichkeiten und Kategorien? Welche Apps helfen am besten? Timo Brauer ist Technikjournalist und zugeschaltet aus Bonn. Timo, welche Kategorien gibt es an smarten Live-Apps?
1: Allein in Apples App Store gibt es über 2 Millionen Apps. Da ist aus jeder Kategorie etwas dabei. Sei es Organisation und Produktivität, Reisen und Navigation, Haushalt sowie Finanzen.
0: Lass uns bei den Bereichen Organisation, Produktivität, Reisen und Navigation anfangen. Welche Apps aus diesen Kategorien sind besonders hilfreich und was können diese?
1: Beim Thema Organisation und Produktivität arbeite ich gerne mit den Kalender- und Erinnerungs-Apps von Apple, da die gut miteinander verknüpft sind und auch praktische Kollaborationsfeatures bieten, dass man Termine oder Erinnerungen mit mehreren Personen gemeinsam verwalten kann. Wer seinen Alltag gerne in To-Do-Listen organisiert, dem kann ich die App TickTick empfehlen. Die macht genau das sehr einfach und bietet viele Bonus-Features, wie zum Beispiel wiederkehrende To-Do-Listen für den Alltag. Wer auf der Suche nach mehr Motivation ist, für den ist vielleicht die App Finch ganz gut geeignet. Diese motiviert einen spielerisch zu einer gesünderen oder produktiveren Verhaltensweise im Alltag. Bei dem Thema Reisen und Navigation können Apps helfen. Meine Lieblings-App auf dem kompletten Smartphone ist hierbei Google Maps. Die App bietet nicht nur Navigation, sondern kann auch sämtliche Zug- und Busverbindungen aus der ganzen Welt heraussuchen und zeigt einem spannende neue Orte an und lässt einen besuchte Orte oder Reiseziele in Listen sortieren. In Deutschland darf natürlich auch der DB-Navigator nicht fehlen. Der kann nicht nur Tickets der Deutschen Bahn im Fernverkehr verkaufen, sondern kennt auch den ÖPNV in den einzelnen Bundesländern. Bei Flügen verwende ich die Apps Google Flights für die Suche nach günstigen Tickets und Flighty während der Reise. In Flighty gibt man seine Flugnummer an und bekommt dann Echtzeitinformationen zum zugewiesenen Check-in-Schalter oder Gate und wird auch bei Verspätungen automatisch informiert. Dabei sind diese Verspätungsinfos oft zuverlässiger als am Flughafen selbst. Eine definitive Download-Empfehlung für jede Flugreise.
0: Wie sieht es im Bereich Haushalt, Finanzen aus?
1: Im Haushalt können Apps beim Einkaufen helfen, Rezepte vorschlagen und auch bei der Haushaltsplanung unterstützen. Zum Einkaufen verwende ich die App Bring. Die App macht das Anlegen von Einkaufslisten super einfach und sortiert diese auch automatisch nach der gängigen Anordnung im Supermarkt. Außerdem lassen sich beliebig viele Einkaufslisten erstellen und mit anderen Personen teilen. Im Drogeriemarkt hilft zudem die App CodeCheck dabei, schnell die Inhaltsstoffe von Produkten zu überprüfen und möglicherweise bedenkliche Stoffe hervorzuheben. Rezepte suche ich gerne einfach im Internet heraus oder bekomme Empfehlungen von Freunden geschickt. Auch da ist es gar nicht so einfach, den Überblick über die große Rezeptesammlung zu behalten. Genau dabei kann die App Mehl

0: helfen. Über den Teilen-Button im Browser kannst du jedes Rezept mit Mela teilen, dabei spielt es keine Rolle, ob das jetzt von Chefkoch oder irgendeiner anderen Webseite ist. Die App überträgt dann automatisch die Zutatenliste und die Kochanleitung von der Webseite in die App. Anschließend kannst du selbst Anmerkungen hinzufügen oder die Mengen verändern. Das ist super praktisch, um sich mit der Zeit sein eigenes Kochbuch zu erstellen. Auch bei den Finanzen können einige Apps helfen. Mit der App Budget Flow kann man seine Ein- und Ausgaben tracken und hat seine Finanzen immer im Blick. Bei Reisen mit Freunden oder dem Mittagessen mit Kollegen hilft die App Split, gemeinsame Ausgaben zu tracken und später gemeinsam abzurechnen. Eine weitere Hilfe im Haushalt sind smarte Gadgets und Automatisierungen. So lassen sich Licht, Heizung und Rollläden nicht nur vom Handy steuern, sondern auch komplett automatisieren. Hier braucht man jedoch auch neue Hardware und nicht nur Apps.
1: Worauf sollte man bei den Apps achten und wie wird sich das ganze Thema weiterentwickeln?
0: Bei den Apps sollte man vor allen Dingen darauf achten, dass es ja hier teilweise, vor allem beim Thema Finanzen, um private Daten geht, dass man da einen Anbieter wählt, dem man vertraut, mit den Daten auch verantwortungsvoll umzugehen. Außerdem haben einige der Apps Abokosten, die sich natürlich dann im Laufe der Jahre durchaus zu hohen Summen summieren können. Hier muss man dann kritisch entscheiden, welche App einen wirklichen Mehrwert bietet und diese Abokosten gerechtfertigt. In Zukunft werden wir sehen, dass KI immer mehr Einzug in Apps erhalten wird. Viele der Themen kann man ja auch heute einfach mit einem KI-Assistenten besprechen. Zum Beispiel kann man ja bei ChatGPT und Co. auch sich einen persönlichen Trainingsplan erstellen lassen zum Beispiel oder fragen, wie viel Prozent seiner Finanzen man beispielsweise sparen oder als Sicherheit zurücklegen sollte. Doch wird KI auch in den bekannten Apps, die ich jetzt gerade vorgestellt habe, in Zukunft immer mehr Einzug erhalten und so neue und persönlichere Features ermöglichen.
1: Timo Brauer ist Technikjournalist. Timo, vielen Dank für das Gespräch.
0: Sehr gerne.

0: draußen in der Natur unterwegs sein, beim Camping mit dem Zelt oder dem Wohnmobil, das ist mal was anderes als im Hotel, Ferienhaus oder Airbnb. Das Passende sollte man auch dabei haben, um die Zeit genießen zu können. Stefan Becker kümmert sich um das Thema Camping bei Outcome. Stefan, was sind die aktuellen Trendthemen beim Camping?
1: Das Trendthema aus meiner Perspektive damals wie heute ist einfach draußen sein, eine gute Zeit zu erleben und dieses Quäntchen Komfort mitnehmen in den Urlaub.
0: Du hast uns 3 Camping-Gadgets mitgebracht, etwas für einen perfekten Start in den Tag.
1: Es beginnt mal in der Früh, der frisch gebrühte Kaffee, und dann möchte ich natürlich auch meinen Kaffee draußen entsprechend genießen. Wir sind drauf gekommen, dass speziell die Stackable Becher von Yeti perfekt dazu passen. Auf der einen Seite, sie sind langlebig, unglaublich robust, sie sehen aber auch gut aus, die liegen gut in der Hand und vor allen Dingen, die halten meinen Kaffee warm, halten mein Kaltgetränk einfach kalt. Die gibt es in verschiedenen Größen. So macht es einfach schon richtig Spaß, in den Tag zu starten mit dem richtigen Becher und dem duftenden Kaffee.
0: Dann gibt es etwas zum Entspannen und langen Gesprächen, vielleicht abends beim Lagerfeuer.
1: Ich starte mal, sitze da gemütlich an meinem Campingtisch in meinem Campingstuhl. Diese Bequemlichkeit, in gute Gespräche eintauche, die Natur erleben darf, sehr, sehr bequeme Zeit habe. Und da haben wir von Snowline Camping den Pender Chair, der auch noch ganz besonders damit brilliert, dass wenn es mal ein bisschen kälter wird, gibt es ein langfloriges Vlies. Das ziehe ich einfach drüber und bin auch von unten einfach sehr, sehr fein und komfortabel gewärmt. Es steht einem langen Abend draußen nichts mehr im Wege. Zumindest die Sitzgelegenheit nicht.
0: Und etwas Kleines zum Leuchten.
1: Man möchte den Abend, den man ja in seinem gemütlichen Stuhl richtig lange ausleben darf, auch in der entsprechenden Beleuchtung. Und wir haben die Mochi Plus. Das ist eine ganz kleine Laterne von Black Diamond. Die liegt im Handschuhfach, nimmt keinen Platz weg. Kann sie mit einem Haken aufhängen, hat Magnetfüße draußen an den Bus, an die Tür anheften oder wo auch immer, an jegliches magnetisches oder metallisches Feld. Die Lampe gibt mir ausreichend Licht zum Kochen, kann sie dimmen, brilliert aber auch damit, dass sie eine Art Disco-Modus im Inneren beherbergt, in allen Regenbogenfarben strahlen, aber für mich das ganz Besondere, diese Kerzenschein- oder Lagerfeuerdynamik, dann flackert das Licht so leicht und ich würde sagen, es flackert einen so in den Schlaf hinein.
0: Wo bekomme ich mehr Infos zu den vorgestellten Produkten?
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0: Stefan Becker kümmert sich um das Thema Camping bei Outcome. Stefan, vielen Dank für das Gespräch.
1: Sehr gerne.

0: Das war's. Spannendes und Interessantes war heute wieder mit dabei. Wir hören uns bald wieder mit News und Themen zu Apps, Gadgets, Technik. Also seid gespannt. Mein Name ist Thilo Ziegenhagen. Euch alles Gute und bis bald.
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0: verantwortlich für die Sendung war Burkhard Seidel.
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Stattdessen hat es Bindfäden geregnet und Kettgarn, aus dem man solche

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Heute zeigt sich der Himmel über Neubrandenburg noch ziemlich freundlich. Mal wolkig, mal etwas Sonne. Dabei bleibt es trocken. Im Laufe des Nachmittags ziehen von Westen her allerdings immer mehr Wolken auf. Am Abend kann es in der Region vereinzelt etwas nieseln. Die Temperaturen erreichen angenehme 19 bis 21 Grad. Dazu weht nur ein schwacher Wind aus Süd bis Südwest. In der Nacht zum Wochenende wird es nach und nach dichter bewölkt und teilweise bedeckt. Vereinzelt sind ein paar Schauer möglich, meistens bleibt es aber trocken. Die Temperaturen gehen auf 9 bis 14 Grad zurück. Der Wind bleibt schwach aus Südwest. Der Samstag bringt einen Mix aus Wolken und gelegentlich Auflockerungen. Größtenteils bleibt es trocken. Bei 19 bis 21 Grad wird es mäßig warm. Der Wind weht schwach bis mäßig aus Südwest bis West. In Nacht zum Sonntag ziehen die Wolken weiter zu und gelegentlich fällt Regen. Mit 11 bis 14 Grad bleibt es allerdings recht mild. Dazu weht ein schwacher bis mäßiger Südwestwind. Der Sonntag wird dann deutlich ungemütlicher. Über Neubrandenburg und Umgebung bleibt der Himmel meist bedeckt. Dazu gibt es immer wieder schauerartigen Regen. Örtlich kann auch ein Gewitter dabei sein. Die Temperaturen liegen bei 19 bis 21 Grad. Der Südwestwind weht schwach bis mäßig. Und in der Nacht zum Montag gibt es viele Wolken. Dazu fällt gebietsweise Regen. Die Temperaturen sinken allerdings nur auf 12 bis 15 Grad. Der Wind frischt etwas auf und dreht im Laufe der Nacht von Südwest auf Nordwest. Also, erst wirkt das Wetter noch freundlich und trocken und doch am Wochenende wird es dann zunehmend wolkiger. Der Sonntag wird voraussichtlich der nasseste und unbeständigste Tag vom Wochenende. Die Temperaturen bleiben dabei durchgehend recht mild und verändern sich nur wenig. 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

0: Verantwortlich für die nun folgende Sendung ist Margitta Beisheim.
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4: Der Herbst und seine Oma. Sind es Herbstgeister, die im frühen Herbst Wald, Büsche, Wiesen und Zäune mit silberglitzernden Zauberfäden schmücken? Pitt sucht eifrig nach ihnen. Papa aber hat eine ganz andere Erklärung, die etwas mit alten Weibern zu tun hat. An einem herbstlichen Morgen machen Papa und Pitt eine Radtour in den Wald. Pitt freut sich und denkt an das Märchen, das ihm Mama vorgelesen hat. In Herbstnächten sollen im Wald nämlich Geister herumspuken. Vielleicht, überlegt Pitt, sind heute ein paar unterwegs. Im Wald ist es sehr neblig und die Wege sind voller Herbstlaub. Warum müssen die Blätter im Herbst sterben, fragt Pitt. Wegen der Herbstgeister? Herbstgeister? Papa lacht. Oh nein, die Bäume sammeln Kraft und stehlen sich den Saft aus den Blättern. Die Blätter trocknen aus, werden bunt und fallen zu Boden. Und wenn der Wind mitspielt, geht es noch viel schneller. Vielleicht sind es aber doch die Herbstgeister, meint Pitt. Papa seufzt. Wenn du meinst, dann sind deine komischen Geister aber auch schuld, dass es hier noch so neblig ist. Bestimmt, sagt Pitt. Im Nebel können sie sich besser verstecken. Sie kommen zu einer Lichtung. Hell ist es hier. Die Sonne bricht durch die Nebeldecke und zwischen Sträuchern und Gräsern hängen tausend und mehr dünne Fäden. Sie funkeln silbern im Sonnenlicht und es sieht wunderschön aus. Pitt staunt. Die Herbstgeister, ruft er. Juhu, es gibt sie doch. Nein, das ist der Altweibersommer, sagt Papa, der mit Geistern einfach nichts am Hut hat. Altweibersommer? Pitt denkt an seine Oma, die gar nicht alt aussieht. Das klingt aber doof, Altweibersommer. Papa lacht. Die Silberfäden erinnern eben an die Haare alter Frauen. Ganz einfach ist das. Na ja, meint Pitt zweifelnd. Oma hat zwar keine grauen Haare, aber ich finde, diese Fäden sehen wie Geisterzaubergarn aus. Das klingt doch viel schöner. Papa nickt. Du hast recht. Da fällt mir auch gleich die Geschichte vom Herbst und seiner Oma ein. Willst du sie hören? Dumme Frage, klar, ruft Pitt, und Papa erzählt. Die Silberfäden, die im Herbst an Zweigen, Gräsern, Zäunen, Dachrinnen und sonst wo hängen und die Sonne glänzen und glitzern machen, waren den Menschen früher nicht geheuer. Man nannte sie Teufelswerk. Andere erzählten sich die Sage vom Herbst und seiner Oma, und die ging so. Oft fühlte sich der Herbst wegen der ewig klugen Ratschläge seiner Oma schrecklich genervt. Weil diese einfach nicht den Mund halten konnte, jagte er sie voller Wut mit seinen Windgeistern übers Land. Dabei ging es so wild zu, dass die arme Herbstoma überall ihre silbergrauen Haare verlor. Die Menschen fanden das nicht gut, und sie hassten den Herbst so sehr, dass sie ihm aus dem Weg gingen und Türen und Fenster fest zusperrten. Das ärgerte den Herbst sehr. Er rüttelte mit seinen Winden an Türen und Fensterläden, zerrte Ziegel von den Dächern und riss sogar die Bäume um. »Ich habe keine Oma«, sagte der Herbst. »Die Silberfäden haben Elfen und Herbstgeister beim Unfugtreiben verloren.« Die Menschen aber glaubten ihm nicht und nannten die Zeit der Silberfäden einfach Altweibersommer, zum Andenken an die Herbstoma. Auch heute noch sagen manche, alte Weiber hätten ihre Haare beim Kämmen verloren. Älteren Damen gefällt das überhaupt nicht und sagen ärgerlich, dummes Gerede. Pitt lacht, er denkt wieder an seine junge Oma. Ihr wird er die Geschichte vom Herbst und den alten Weibern erzählen. Was sie wohl dazu sagen wird.

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Es wird eine kleine Messe für Blinde und Sehbehinderte geben, denn die Gebietsgruppe Neubrandenburg des Blinden- und Sehbehindertenverbandes Mecklenburg-Vorpommern e.V. veranstaltet am 6. Oktober in der Zeit von 10 bis 15 Uhr im Haus der Begegnung des Blindenvereins am Blumenborn 23 in Neubrandenburg eine Hilfsmittelausstellung. Neben Anbietern, die spezielle Hilfsmittel für Blinde und Sehbehinderte für Beruf und Privat anbieten, wird auch das LHZ Dresden vor Ort sein und mit seinen vielen nützlichen Alltagshelferlein, die nicht nur für blinde Menschen hilfreich sind. Produkte können auch direkt gekauft oder bestellt werden. Der Verein lädt herzlich ein und freut sich auf den Besuch. Am 6. Oktober von 10 bis 15 Uhr.

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0: Verantwortlich für die nun folgende Sendung ist Daniel Glawe.
1: Das beste Album, das je aufgenommen wurde. Das erkennen Sie nicht? Wow. Er hatte so eine Vision, so eine Art virologisches Ideal. Er glaubte, man könne Rassismus und Hass heilen, auskurieren, indem man den Menschen Musik und Liebe in ihr Leben injiziert. Eines Tages sollte er bei einer Friedensdemo auftreten. Da drangen Unbekannte in sein Haus ein und schossen ihn nieder. 2 Tage später ist er auf die Bühne getreten und hat gesungen. Jemand hat ihn gefragt, warum? Er sagte, die Menschen, die versuchen, diese Welt schlechter zu machen, die nehmen auch keinen Tag frei. Wie könnte ich?
0: Willkommen zurück zu einer neuen Ausgabe von Musical Healing. Ich bin Dan from the Roof und heute heißt es Loving in Summer. Damit setze ich die Reihe In Summer fort. Die Sendung ist aufgezeichnet am 7.9. und wird am 11.9. um 22 Uhr ausgestrahlt. Ich hoffe, ihr habt dann Spaß dabei und Grüße gehen raus an meine Zuhörer in Neubrandenburg und auch in der ganzen Welt. Ich hoffe, ihr genießt die Show.

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Das war doch mal wieder eine schöne Show. Ja, danke fürs Zuhören und verantwortlich war Daniel Glawe.

0: Wenn der Morgennebel noch schwer über den Wiesen am Rederangsee liegt, beginnt eines der beeindruckendsten Naturschauspiele der Region. Mit den ersten Sonnenstrahlen erheben sich hunderte Kraniche von ihren Schlafplätzen im flachen Wasser des Sees. Begleitet von ihren charakteristischen trompetenden Rufen steigen sie in den Himmel und fliegen der aufgehenden Sonne entgegen. Erleben Sie die besondere Stimmung der frühen Morgenstunden und beobachten Sie die majestätischen Vögel in ihrem natürlichen Lebensraum. Ein unvergessliches Naturerlebnis für alle Vogel- und Naturfreunde. Immer freitags zwischen dem 11. September und dem 2. Oktober gibt es eine dreistündige Führung an diesen See. Treffpunkt ist in Federoh an der Nationalparkinformation. Zeitpunkt 5 Uhr morgens.
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Neubrandenburg bekommt erstmals eine Männeraktionswoche. Vom 16. bis 22. November sollen in der Viertore-Stadt Angebote gebündelt werden, die sich gezielt an Männer und Väter richten. Die Gleichstellungsbeauftragte der Viertore-Stadt Neubrandenburg, Christina Küster, ruft jetzt Vereine, Institutionen, Unternehmen, Begegnungsstätten, Initiativen und Einzelpersonen auf, sich mit eigenen Veranstaltungen und Aktionen zu beteiligen. Vom Gesundheit bis Ehrenamt, viele Themen sind möglich. Inhaltlich ist die Aktionswoche bewusst breit angelegt. Wer sich beteiligen möchte, kann eine öffentliche Aktion, Veranstaltung oder ein anderes Angebot für die Männeraktionswoche anmelden. Möglich sind sowohl Veranstaltungen vor Ort als auch digitale Formate. Die Anmeldung ist bis zum Freitag, den 25. September per E-Mail möglich an christina.küster@neubrandenburg.de. Weitere Informationen unter neubrandenburg.de/Gleichstellungsbeauftragte.

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